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Das macht uns 12,90 € bitte. Ey, kommst du aus Österreich oder was? Mann, ich finde euren Akzent so süß, ey. Ich hab gehört, die Öse sind die besten Liebhaber.

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0: Music from Austria, that's Verifiziert featuring Emma Rose with Stargirls at 11 minutes past 6 on this Wednesday morning. Couple of Stargirls sitting right here.
1: Ich möchte das auch. Ich wollte das gerade zum Tagesmotto ausrufen.
0: Oh?
1: Du, ich und ihr alle, liebe Hörerinnen und Hörer, wir können heute alle Stargirls sein. Ich sag's euch, ihr werdet heute crushen auf der Arbeit. Crushen und crashen. Ihr crushen, ich hoffe kein Crash-Out.
0: Yeah, no crashing.
1: Vielleicht manchmal, kennst du so einen reinigenden Crash-Out, wo du einfach so richtig bonkers gehen musst, damit.
0: Yes. We hope that you have any crash outs happen in dignity and in privacy.
1: Und ich würde auch gerade sagen, in einem Kammerl auf der Arbeit, kein public freak out.
0: Ooh, we should set up a dedicated crash out Kammerl here.
1: Cry room?
0: A cry room? Yeah. Mm-hmm. A crying bathroom? I don't know. Something. We'll get back to you on that. But yes, everybody's a star girl today. Everybody's crushing it and not crashing out.
1: Ja, in diesem Sinne, wunderschönen guten Morgen.

0: Walter Ruck, the president of the Wirtschaftskammer Vienna, is currently under pressure. 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Ruck is alleged to have spoken about political patronage and power plays within his own party and to have made sexist remarks about women.
1: Ja, der Druck auf Walter Ruck wächst. Auch Vertreterinnen und Vertreter seiner eigenen Partei, der ÖVP, fordern einen Rücktritt. Zeichen, dass er zurücktritt, gibt's allerdings keine. Wobei, warte mal ganz kurz. Ich krieg gerade ein Zeichen. Unsere aktuelle Polizsatire will etwas dazu sagen.
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4: Liebe Ohren, könnten wir bitte irgendein Gesetz rausbringen, das die Veröffentlichung von privaten Gesprächen verbietet? Also nicht, weil sie nicht verurteilenswert wären, sondern weil sie abstoßend sind. Was wir bitte schon alles mitbekommen haben müssen, oder? Ständig Männer, die sich selbst erniedrigen. Liebesgeständnisse an Kanzler, betrunkene Prallereien auf Ibiza, schamlose Postenzuschiebungen, Männer, die Absagen von Frauen nicht akzeptieren und stattdessen Bilder ihrer Genitalien schicken. Bitte, ich kann nicht mehr. Ja, und jetzt gibt's schon wieder einen Typen mit viel Macht in Österreich, der grausliche Sachen gesagt hat. Wenn ihr jetzt sagt, ja, was hast du denn bitte erwartet vom Wirtschaftskammerpräsidenten? Ich wollte mich halt in der Disney-Film-Illusion einkuscheln. Mir vorstellen, dass unser Wirtschaftskammerpräsident ein fescher Kerl mit Verantwortungsgefühl ist. Ein Dude, der einfach normal über Frauen redet, nicht mit seiner Macht herumprotzt und respektvoll über Politik und seine eigene Partei spricht. Ja. Stattdessen wissen wir jetzt, dass der Chef der öffentlich-rechtlichen Interessensvertretung Wirtschaftskammer die Leute verarscht, deren Interessen er vertreten sollte. Es ist oft desillusionierend, wie viele Menschen Ungusteln sind. Ungusteln, die dann in dem Fall als Gegenargument sagen, ja, ich rede respektlos, aber die Aufnahme dieser Respektlosigkeit war bitte nicht legal, zurücktreten tue ich fix nicht. Naja, ich würde sagen, Walter Ruck, ein Stück. Und zwar weg von deinem Posten, okay?
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0: Ashniko featuring Khalees with Deal With It. Deal With What, Philipp Emberger?
1: Jetzt zum Beispiel gleich im Anschluss mit den Nachrichten.
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1: Es ist 6.30 Uhr, 6:30, und hier ist Christina Kreuz mit den FM4 News. Schönen guten Morgen.
8: Guten Morgen. Ohne es anzukündigen, hat Israels Armee in den vergangenen Monaten einen 23 Kilometer langen Erdwall durch den insgesamt rund 40 Kilometer langen Gazastreifen aufgeschüttet. Journalisten haben den Erdwall zwischen dem von der Hamas und dem von Israel kontrollierten Teil des Gazastreifens auf Satellitenbildern bemerkt. Aus Israel berichtet Nikolaus Wildner.
16: Seit Oktober gilt im Gazastreifen ein brüchiger Waffenstillstand. Laut dem Friedensplan der USA für Gaza sollte die dort herrschende Terrororganisation Hamas entwaffnet werden und Israels Armee aus Gaza abziehen. Beides ist nicht passiert. Israel hält weiter rund 60% des Gazastreifens besetzt. Die Hamas konnte ihre Herrschaft in den restlichen 40% des Gebiets behaupten und verfestigen. Verfestigt hat in den vergangenen Monaten Israels Armee auch die Grenze zwischen dem von Israel und dem von der Hamas kontrollierten Teil von Gaza durch das Aufschütten eines bereits 23 Kilometer langen Erdwalls, wie Luftaufnahmen beweisen. Die israelische Armee hat das jetzt bestätigt. Viele Palästinenser und internationale Vertreter befürchten daher, Israel könnte vorhaben, mitten durch den Gazastreifen dauerhaft einen

0: Abwehr wurde aktiviert. In der Ukraine hat Präsident Zelensky Armeechef Oleksandr Sirski entlassen. Zuvor gab es tagelange Proteste für seine Entlassung. Neuer Oberbefehlshaber wird Mykhailo Drapaty, wie Zelensky bekannt gab. In Venezuela soll der Prozess gegen den gestürzten Präsidenten Nicolas Maduro im Juni nächsten Jahres beginnen. Den Termin haben Maduro und die US-Staatsanwaltschaft vorgeschlagen. Die USA werfen dem gestürzten Präsidenten Drogenterrorismus vor. US-Spezialkräfte hatten Maduro und seine Frau im Jänner bei einem Einsatz in Caracas gefasst und nach New York gebracht. Beide plädieren auf nicht schuldig. Das Wetter, das wird heute zeitweise sonnig, stellenweise können Regenschauer dabei sein. Im Osten windig, die Temperaturen 19 bis 27 Grad.
1: Danke, Christina.
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0: It's important to stay informed and in tune with what's going on with the world. And we do our best to keep you up to date here with the FM4 news. But here's the thing. The news is often bad. So what can we do to cope?
1: Eine sehr liebe Freundin von mir sagt immer, die Dosis macht das Gift. Und das stimmt. FM4 News hören, super, da ist alles sehr kompakt. Doomscrolling ist dann eher blöd, weil da ist es irgendwie ausufern. Und dann hätten wir noch einen dritten, etwas anderen Ansatz für euch. Die Bad News einfach wegtanzen. Und ich meine wirklich wegtanzen. Genau das geht gerade beim Impulstanzfestival in Wien.
0: Ja, FM4's Gesine Livia Paya went to one of the 350 free outdoor dance workshops that are happening all over the city. And choreographer Magdalena Hovanets was one that gave her the anti-bad news dance class.
2: This class is called Against Bad News, Dancing Reconnection. That means we're gonna reconnect today a lot to ourselves and to other people.
3: Ich finde einfach Reconnecting mit sich selber und mit anderen Menschen als eine analoge Tool gegen diesen Vereinsamen vom Handy und diesen schweren Kopf sozusagen. Also das war so ein bisschen mein Ausgangspunkt für diese Klasse.
4: Es ist heiß vom Museumsquartier, die Musik ist laut, Menschen bleiben stehen und schauen zu. Im Kreis tanzen wir alle, ohne einander vorher gekannt zu haben, erst alleine, dann mit Blicken und schließlich in Kontakt miteinander.
3: Für mich war das eher so ein konzeptuelles Framework dafür, dass wir halt alle sehr viel News konsumieren und dass es uns sehr einfach in die Körper reingeht. Und ich glaube, dass das ganze Social-Media-Konsum und diese apokalyptische Stimmung und wirklich katastrophale Sachen, die gerade passieren, sind wir alle sehr, glaube ich, mitgenommen.
4: Magdalena Hovanets Antwort darauf ist kein Bad News wegfeiern, sondern sanfter Widerstand gegen Dauerüberforderung. Den Kopf nicht alles allein ausverhandeln lassen und wieder wahrnehmen, was im Körper los ist.
2: Go back into your body, maybe even into movements that are inside of yourself.
4: Für eine Teilnehmerin wird dabei klar, Widerstand muss nicht immer hart oder laut sein.
5: Sondern es ist sehr kreativ, sinnlich und vielleicht sogar fast ein bisschen witzig.
6: Wenn jetzt nach diesem Beitrag die Nachrichten laufen, wieder irgendeine politische schlechte Nachricht, was können wir tun? Hast du irgendeinen Go-To-Tipp für die Hörerinnen?
3: Ich hab sofort einen Go-To-Tipp, ist nicht das mal sofort abzudrehen und irgendwie rauszulaufen. Ich glaube, was uns sehr gut tut, immer täglich, ist einfach in Verbindung zu treten mit dem Kind, mit der eigenen Schwester oder mit einem Arbeitskollegen, einmal einfach in Augenkontakt zu gehen und den Moment zu, sich wieder zu reconnecten und diese Vulnerabilität zu gehen, out of this very too many, too much feelings, zurück zu sich.
1: Ja, das könnt ihr dann gleich üben. Um 7 Uhr gibt es ja wieder die Nachrichten bei uns. Und falls ihr da bei einem von diesen Public Move Kursen mal mitmachen wollt, alle Infos dazu auf impulstanz.com. Und auch super abtanzen könnt ihr im Burgtheater Vestibül bei den FM4 Fridays von Impulstanz. Diese Woche legt da zum Beispiel Sebastian Schlachter auf.

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0: Pay, tell them, keep up the pace.
1: Listen, you know how it is. When there's not a lot going on in summer and, you know, media corporations are desperate to report anything. Not us, by the way. We always have something to talk about. But the point being, you know, when people are away on holiday and stuff is a little bit quieter. It's also called saure Gurkenzeit.
2: Liebe saure Gurken, Essiggurke.
1: Me
2: Beste.
1: Too, but why is, what does it have to do with this?
2: Ja, genau, weil irgendwie sind alle im Urlaub. Sogar das Parlament ist in Sommerpause. Da ist ein bisschen weniger los. Ich verstehe es, man braucht halt einfach manchmal eine Pause. Und in dieser Pause isst man ein Semmel mit Extrawurst, Käse, Essiggurkel. Ganz klar, das ist meine Erklärung.
1: Right, no, I'm not sure quite whether that
2: Ach so, das war keine Wissensfrage an mich.
1: No, yes.
2: Oh.
1: I was hoping you could explain it, but clearly you can't. But thankfully, okay. We have someone who can.
2: Thanks for that.
1: Christiane Papst, the chief editor of the Austrian Dictionary, is going to help us understand why. It's called saure Gurkenzeit.
3: Things you see in summer.
4: Woher kommt das eigentlich?
5: Die saure Gurkenzeit bezieht sich darauf, dass man im Juli und August die Gurken einlegt. Und da werden dann die sauren Gurken draus.
6: Pickles, pickles, I like pickles.
5: Und im 19. Jahrhundert hat sich das dann übertragen auf die Kaufleute in Berlin, die während dieser sauren Gurkenzeit, dass man die Gurken einlegt, einfach weniger zu tun gehabt haben.
7: Und ich lehne mich zurück.
5: Und dann ist es relativ schnell übertragen worden auf die Tagespresse. Das war diese Zeit im Sommer, wo halt gar nichts passiert, wo die Zeitungen wenig zu schreiben haben. Also zuerst Gurken einlegen, dann die Berliner Kaufleute, dann die Tagespresse und dann ist es in den allgemeinen Wortschatz übergegangen.
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13: Es ist Punkt 7:30 Uhr, 7:30 und hier ist Christina Kreunz mit den FM4 News. Schönen guten Morgen.
14: Guten Morgen. Der ukrainische Präsident Selenskyj hat den Oberbefehlshaber der Streitkräfte Oleksandr Sirskyj entlassen. Die Entscheidung folgt nur wenige Tage nach der Abberufung des beliebten Verteidigungsministers Michailo Fedorov, ein Schritt, der landesweit Straßenproteste auslöste. Der Grund für Fedorovs Entlassung war anscheinend ein Konflikt zwischen ihm und Sirskyj. Sarah Emler berichtet.
15: Oleksandr Sirskyj habe wichtige Erfolge für die Ukraine erzielt. Mit diesen Worten bedankt sich Präsident Volodymyr Selenskyj bei seinem Oberbefehlshaber der Streitkräfte und entlässt ihn zugleich aus dem Amt. Selenskyj scheint damit auch auf die landesweiten Proteste zu reagieren. Diese fordern die Rückkehr des vor gut einer Woche entlassenen Verteidigungsministers Michailo Fedorov. Dieser gilt als junger, moderner Reformer. Ihm werden wichtige Fortschritte im Drohnenkrieg und mehr Transparenz bei der Beschaffung zugeschrieben. Reformen, mit denen der zu Sowjetzeiten geborene Sirskyj nicht einverstanden war. Ein Hin und Her mitten im Krieg. Nun darf Fedorov doch Teil der ukrainischen Regierung bleiben. Er soll eine Position übernehmen, bei der er seine technologischen Fähigkeiten einbringen könne. Welche das sein wird, sagt Zelensky nicht.
14: Die USA haben erneut militärische Ziele im Iran angegriffen. Dieses Mal gab es auch wieder Explosionen in Irans Hauptstadt Teheran. Irans Staatsmedien berichten von Flugabwehrfeuer in verschiedenen Bezirken der Stadt. US-Präsident Trump droht mit neuen Zöllen. Ab Sommer 2028 sollen diese zunächst in der Höhe von 100% auf Arzneigenerika fällig werden. Dadurch sollen Arzneimittelfirmen dazu gedrängt werden, Medikamente in den USA zu produzieren. In Südfrankreich sind hunderte Menschen vor einem neuen Waldbrand geflohen. Innerhalb weniger Stunden hatte das Feuer bereits 1700 Hektar Land nahe Cotignac verbrannt. Fast 1000 Feuerwehrleute waren im Einsatz.

0: Music from Austria, that's Magdalena Wawra with Orangenbäume at 40 minutes past 7 on this Wednesday morning. And speaking of Orangenbäume, I don't know how it is for you, Philip, but whenever I'm out in Niederösterreich visiting my parents, there's lots of people who've got really wonderful fruit trees either in their garden or that are just like growing by the side of the road. And I'm
1: so
0: always...
1: richtig schöne Marille oder Zwetschge drauf wächst.
0: And I'm always so tempted to kind of just be like... Just can I have one? But I'm never sure. And like, what if the neighbors are watching and they want to catch me and it's a trap?
1: Und genau für solche Fälle gibt es eine gute Initiative.
0: Yes, indeed. A yellow band. If you see a yellow band on a fruit tree, it means that you're allowed to pick the fruit off that tree.
1: Ja, das ist so eine Initiative von Landwirtinnen und Landwirten, Gemeinden, Privatpersonen, um das Verschwenden von Lebensmitteln zu verhindern. Wer also zu viel Obst zum selber ernten oder verarbeiten hat, kann da so ein gelbes Band rund um den Baum tun und ist so das Signal für Emily und mich, wenn wir vorbeikommen, so, hier ist eine Wachauer Marille, wobei wahrscheinlich in der Wachau die Marillen...
0: I don't think there's a surplus of marine, they take all of them. Yeah, over the last few years, this yellow band on trees has become kind of an international symbol with initiatives in Germany, Switzerland and France. And beside that, the website mundraub.org has also established itself, which is an interactive map that shows you where you can collect produce for free and in a legal way.
1: Und man kann auch dieses gelbe Band bei so Initiativen bestellen, falls man selber Obstbäume hat, die vielleicht am Gehweg entlang herumstehen, wo man sagt, hey, das würde ich gerne teilen mit den lieben Menschen, die da vorbeigehen.
0: Yeah, because when all the fruit falls off the tree and then it kind of like gammers on the ground, that's also not nice.
1: Na, das ist nicht cool.
0: So everybody gets a fruit, everybody gets Zwetschgen und Marillen und Apples and
1: und all the
0: rest of it.
1: Sagt auch gerne Emily und mir Bescheid, wo eure Bäume sind, dann kommen wir vorbei. Wir helfen wirklich beim Aufessen.

0: This week is Popfest week, a free festival happening here in Vienna. And this year it's going to kick off with a concert by the Austrian legend Marianne Ment.
1: Ich kann es euch gar nicht sagen, ich bin so fucking excited. Ich werde in der ersten Reihe stehen und, glaube ich, Marianne Ment zujubeln. Legend, Icon, everything. Ich love her. Und das hat natürlich auch was mit ihrem 70er-Jahre-Hit Wir Glocken zu tun. Und ich habe gelernt, damals hat man zu Austropop noch Dialektwelle gesagt. Also das war nicht Austropop, sondern die Dialektwelle. Wie schaut das eigentlich heute aus? Welche Bands, die Austropop 2.0 representen, könnte man sagen, und im Dialekt singen, können wir dieses Wochenende am Popfest live sehen und erleben?
0: Great question. We've got a couple of recommendations for you.
2: Verräter bringt mit seinen Songs eine queer, migrantische Perspektive in die Wiener Liedszene. Ihr seid alle. So heißt das Debütalbum von Verräter. Es geht zum Beispiel um persönliche Erfahrungen mit stereotypen Anfeindungen, wie hier im Song Gürtel.
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2: Verräter und seine Band Die Wormen Semmeln werden am Freitag im TU Prechtl-Saal auftreten. Auf der Popfest Open-Air-Bühne am Karlsplatz spielen am ersten Festivaltag am Donnerstag Lusterboden. Lusterboden sind zwei Kindheitsfreunde und sie widmen sich in ihren Songs ihrer schrulligen und auch skurrilen Heimatstadt Wien. In ihren Songs wird geschmust, es wird vom Haarausfall geträumt und Lusterboden fahren Vespa.

0: sag's dir.
1: Jetzt aber raus aus Wien.
2: Es war einmal ein ganz verrauchter Proberaum in Bregenz in der Nähe vom Bahnhof. Tobi, Paul und ich hatten damals ein Funk-Projekt und es kam die Idee auf, doch eine Band zu gründen mit deutschsprachiger Musik.
1: Der Funk, der Groove ist Cordoba 78 geblieben. Aktuell schaut es aus, als ob die fünf Jungs die neuen Stars deutschsprachiger Rockmusik made in Austria werden könnten. Ob diese Theorie stimmt, davon könnt ihr euch am Samstag auf der Seebühne am Popfest überzeugen. Apropos Star, Anna Buchegger ist ein Star. Sie mischt Tradition mit Moderne. Endlich wird am Popfest auch gejodelt.
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0: Emily Wasswein, ich muss kurz was aufrollen. Du hast mich ja letztens, glaube ich, hier in dieser Sendung gefragt, so in welcher olympischen Disziplin könnte ich quasi antreten und Österreich vertreten.
1: Yes, realistically, in 2 years, what do you think you could get ready for?
0: Genau, und ich habe natürlich wieder mal meine Klappe wahnsinnig weit aufgerissen und habe gesagt Kanu,
1: aha,
0: wo ich noch nie in einem Kanu gesessen bin. Und ich möchte mich bei allen Kanuten dafür entschuldigen.
1: Kanuten?
0: Ja, das ist, glaube ich, das Nomen. Und vor allem, die brauchen mich nicht.
1: Oh, what makes you say that?
0: Die Wildwasser-Weltmeisterschaft hat jetzt gerade in Oklahoma City stattgefunden und dort hat das österreichische Team Bronze gewonnen.
1: Ooh.
0: Felix Oschmatz, Mario Leitner und Juniorenweltmeister Max Steinbrenner. They don't need me.
1: Okay.
0: Ich entschuldige mich, ich habe wirklich Hybris betrieben.
1: So you have to, ooh, yes, I see, the ancient Greek flaw.
0: Ja, genau, davon habe ich ein paar im Blick.
1: I wouldn't say that. No, no. In any case, congratulations to the canoe team. And we'll find something for you. Don't worry. Yeah.

0: Folks, if AI is not already doing your job for you, it's deciding whether you are the right person for a job position. Or at least that's kind of what it feels like in the corporate world of 2026.
1: Ja, KI, künstliche Intelligenz, wird immer häufiger im Recruiting-Prozess eingesetzt. Während das vielleicht den Job der Personalabteilungen erleichtert, macht es das für die Bewerberinnen und Bewerber aber ein bisschen schwieriger.
0: Yeah, some applicants who would be great for a job don't even get considered, as Silvia Hofbauer from the Arbeiterkammer Wien knows.
2: Es ist so, dass natürlich nicht nur jene Menschen gut geeignet sind, die diesem Standardprofil entsprechen. Wenn man sich nur auf gewisse Keywords verlässt, die in einer Bewerbung vorkommen müssen, und das Profil oder das Bewerbungsschreiben, das Motivationsschreiben nicht liest, dann entgehen einem oft Eigenschaften beziehungsweise Persönlichkeitsmerkmale, die man nur durch Lesen sehen kann. Und so wird es sein, dass manche Menschen keine Chance bekommen, die aber eigentlich ganz gut geeignet sind.
1: Ja, KI-Programme suchen eben nach bestimmten Keywords, nach bestimmten Keywörtern. Und wenn die nicht direkt gefunden werden, kann es also dazu kommen, dass eine Bewerbung aussortiert wird. Darüber hinaus kommt es oft zu Diskriminierung aufgrund von Alter oder Geschlecht. Jetzt ist ein bisschen die Frage, wie dreht man diesen Prozess um? Wie kann man vielleicht die KI so anwenden, dass sie einem selbst nutzt? Silvia Hofbauer rät.
2: Da gibt es ja auch einige Tools, auch das AMS bietet zum Beispiel ein solches Tool an, wo man einen Lebenslauf mit KI einfach erstellen und dort verbessern kann. Aber wofür man die KI ganz sicher einsetzen kann, ist einen Schritt davor, wenn eine Stelle ausgeschrieben wird, sich genau anzusehen, was sind denn die Keywords der Ausschreibung, auf die man auf jeden Fall eingehen muss, das einfach durch die KI suchen zu lassen, beziehungsweise auch über das Unternehmen, bei dem man sich bewirbt, recherchieren zu lassen, um auf das Unternehmen einzugehen.
0: Okay, so if you create a CV with AI and then it's read by AI, then there's no people involved anymore. But the point being, so you can use AI to potentially get an idea of how to structure your application and what you can add. But at the same time, the Arbeiterkammer does warn that handing in applications fully created by AI could be tricky as well because they lack personality, which could then in turn also be a reason that you don't land the job later on when humans are involved in the recruitment process again.
1: Ja, leider weiß man nie genau, wer oder vielleicht auch was genau die eigene Bewerbung bewertet. Deswegen ist es gut darauf zu achten, dass sie sowohl für KI als auch für Menschen ansprechbar ist.
0: So double the work.
1: Great times. Natürlich ist das bei großen Unternehmen aber auch wahrscheinlicher, dass KI eingesetzt wird als vielleicht bei kleineren. Und solltet ihr gerade nach Jobs umschauen, verwendet gern KI, vielleicht aber schlau. Lasst euch eure Authentizität nicht rauben. Ihr seid wonderful. Schaut, dass es nach Menschen ausschaut. Vielleicht macht es einen Nutella-Fleck drauf auf die Bewerbung.
0: Ein Tearstain.
1: Genau, ein Tearstain, dass die Leute wissen, er ist ein echter Mensch.

0: 8:26 on this Wednesday morning, and the ticket gods have struck again, folks. We're going to have some things to give away later in the show.
1: Ticketos am Olympos.
0: The god Ticketos.
1: Ja, Ticketos, das ist unser Ticketgott, und yep. Der wird gleich uns ein bisschen was raushauen.
0: We're about to be blessed.
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1: Es ist Punkt 8.30 Uhr an diesem Mittwochmorgen und hier ist Christina Kreunz mit den FM4 News. Schönen guten Morgen.
16: Guten Morgen. Das US-Militär hat die 11. Nacht in Folge militärische Ziele im Iran angegriffen. OF-Korrespondentin Rosa Lyon befindet sich in Teheran. Wie ist die derzeitige Situation?
17: Im Nordosten Teherans waren Explosionen zu hören. Die Luftabwehr ist aktiviert worden. Erstmals seit Beginn der jüngsten Eskalation hier im Iran. Auch das Staatsfernsehen berichtet, dass das in mehreren Bezirken in Teheran der Fall war. Und die USA haben ihre neue Angriffswelle bestätigt, mit der sie laut eigenen Angaben die iranischen militärischen Möglichkeiten schwächen wollen. In den vergangenen Wochen waren Teheran und andere große Städte verschont geblieben. Diese nächtlichen Geschehnisse könnten also auf eine neue Phase hindeuten.
16: Berichtet Rosa Lyon aus Teheran. Die vom Iran unterstützte Husi-Miliz hat nach eigenen Angaben 6 Schiffe im Rahmen ihrer verkündeten Blockade zur Umkehr gezwungen. Das berichtet die von der Miliz kontrollierte Nachrichtenagentur Sabah. 2 mit saudi-arabischem Rohöl beladene Tanker drehten im Roten Meer um. Sie nehmen nun Kurs auf den Suezkanal statt auf die Meerenge von Bab al-Mandab, um die jemenitische Küste zu meiden. Entgegen vorheriger Drohungen des New Yorker Bürgermeisters Mamdani muss der israelische Ministerpräsident Netanyahu bei einer Reise in die US-Metropole vorerst wohl keine Festnahme erwarten. Eine rechtliche Prüfung habe ergeben, dass die Stadt keine Möglichkeit habe, den Haftbefehl des Internationalen Strafgerichtshofs gegen Netanyahu verstrecken zu lassen, so Mamdani. Netanyahu wird zur UN-Generaldebatte im September in New York erwartet. Der Umbau des Geburtshauses von Adolf Hitler zum Polizeizentrum in Braunau am Inn in Oberösterreich ist abgeschlossen. Neben der Polizeidienststelle befindet sich auch ein Schulungszentrum für Menschenrechte in dem Gebäude. Heute wird das Polizeizentrum von Innenminister Gerhard Karner eröffnet. Dem Umbau ist eine jahrelange Debatte vorausgegangen, wie das Gebäude angemessen genutzt werden kann. Das Haus wurde auch immer wieder von Neonazis als Pilgerstätte missbraucht. Das Wetter zeitweise sonnig, stellenweise können Regenschauer dabei sein. Im Osten windig, die Temperaturen 19 bis 27 Grad.
1: Dankeschön.
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0: It's often a difficult choice during this festival summer, but this weekend, the place to be on Friday is in Feldkirch at the Poolbar Festival, because that's where these guys are going to be performing.
2: Hallo, wir sind Kari Kari.
3: Kari Kari haben ja angekündigt, dass sie 2026 nicht touren. Well, trotzdem ist viel los bei ihnen und sie sind dauernd unterwegs, weil Festivals spielen Steffi und Alex natürlich schon. Sie haben die Wiener Festwochen eröffnet, waren Support für Kings of Leon bei den Europakonzerten und da haben sie auch zum ersten Mal in der Wiener Stadthalle gespielt und ihr Gepäck verloren.
4: Tatsächlich haben wir unser Luggage verloren. Von Tallinn nach Warschau sind wir geflogen und unser Gepäck ist in Tallinn geblieben. Wir haben es noch immer nicht. Also es ist noch immer irgendwo in Berlin oder so.
0: Okay, so it's comforting to know that even rock stars like Kari Kari lose their luggage sometimes and have to sort things out with airport staff. But what have they learned from their rock star mentors, Kings of Leon, about being on tour together? Listen carefully and then let's fill in the blanks. Let's think of the answer. Hold on.
4: Wenn man wirklich Rockstar sein will, dann müssen nach der Show...
3: Ja, wenn man wirklich Rockstar sein will, dann müssen nach der Show ... was? Wer das entweder richtig oder am lustigsten vervollständigen kann, gewinnt Tickets für die Kari Kari Show am Freitag am Poolbar Festival. Ich würde sagen, wir hören es uns noch einmal an, oder?
0: Yeah, so here's the sentence that we want you to complete for us.
4: Wenn man wirklich Rockstar sein will, dann müssen nach der Show...
0: Dann müssen nach der Show was? Send us a voice message to 0664-828-4444 with your suggestions and the tickets for Kari Kari this Friday at the Poolbar Festival in Feldkirch could be yours.

0: 10 to 9 on this Wednesday morning, and we've been philosophizing about what it means to be a true rock star, about true rock star behavior. Because, well, we asked you, lovely listeners, what rock star lesson Steffi and Alex from Kari Kari learned from Kings of Leon.
1: Wenn man wirklich Rockstar sein will, was muss dann nach der Show passieren? Das war die Frage, die wir euch gestellt haben, liebe Hörerinnen und Hörer. Und danke für die Antworten, die da gekommen sind. Wir haben uns eine ausgesucht. Wir spielen sie euch mal vor.
0: So, what was the beginning of this? Wenn man wirklich Rockstar sein will.
2: Wenn man wirklich Rockstar sein will, dann müssen nach der Show alle Slippies feucht sein. Auf Englisch, all Slippies must be moist.
0: Okay, so aside from the translation, are you talking about your own, about the people on stages, Schlüppis, or what are we talking about here?
1: Ja, oder deine eigene?
0: Mm-hmm. That's the real question, I suppose. In any case, here's what Steffi actually said.
3: Wenn man wirklich Rockstar sein will, dann müssen nach der Show 4 Maybach-Limousinen an der Bühne stehen und du steckst direkt rein. Das.
4: Also an alle VeranstalterInnen, die jetzt zuhören, bei der nächsten KIK-Show 4x Maybach.
0: That's how you know you've made it.
1: Schauen wir mal beim Poolbar-Festival, ob dort 4 Limousinen bereitstehen.
0: Do you think there's even space for 4 Limousinen?
1: I don't think so. Anyway, aber danke für die Sprachnachricht mit den feuchten Unterhosen. Wir können euch keine feuchten Unterhosen geben, aber hey, du hast einmal 2 Tickets für die Karikarischer und Poolbar Festival gewonnen. Schreib uns gern bitte noch den Namen und dann regeln wir das.

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0: Endless Wellness, that's the new one. So allein sollen wir nie wieder sein. So allein sollen wir nie wieder sein. Probably something that definitely wasn't said by the various Avengers and Marvel characters who've just been united for the Doomsday trailer, which came out yesterday or the day before, but Philip has just watched it.
1: Ich bin vor 10 Sekunden fertig geworden, ja.
0: Your first thoughts?
1: Ich war ja immer so ein bisschen im... also das Marvel Cinematic Universe war schon... aus vielerlei Hinsicht irgendwie ändern, so fürs Kino und so, und wie man irgendwie da Geschichten erzählt hat. Und man muss sagen, diese Zeit ist vorbei.
0: Puff.
1: Und man probiert es jetzt, glaube ich, einfach wieder, also so die Avengers Assemble mit halt all den Neuen, die man da so in den letzten Jahren eingeführt hat. Die Fantastic Four kommen im Trailer vor. Ant-Man, gut, ist eh schon länger da, Thor auch, aber da bringt man wieder ein paar Charaktere zurück. Und eben Robert Downey Jr. soll zurückkommen.
0: Yep, yep. Although whether or not he actually spent time in the mask as an actor or whether he was like, I'm too good for this, is another question entirely.
1: Yes. Man sieht auch nicht viel im Trailer, sondern eben nur all die Charaktere, die da wieder vorkommen.
0: I wonder if it's just going to be like 2 hours of, wait a second, whose side are you on? Whoa, Thor, I know that guy. It's just going to be 2 hours of that and then an hour of CGI fighting. My prediction.
1: Aber wird auf alle Fälle, glaube ich, so, oder... geplant als ein großes Weihnachtskino-Highlight, kommt dann im Dezember.
0: It's Dune and Doomsday, right? Mhm. We're gonna do Doomsday.
1: Doomsday.
0: 6 hours in the
1: cinema.
0: Und das
1: am Mittwoch. Es wäre am Dienstag natürlich viel besser, aber just my thoughts.
0: Yeah, that's, you know.

Lösung in Ironie. Er schreit immer so viel, aber Sorgen tue ich nicht.

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1: Ja, der Druck auf Walter Ruck wächst. Auch Vertreterinnen und Vertreter seiner eigenen Partei, der ÖVP, fordern einen Rücktritt. Andere stärken wiederum den Rücken, darunter SPÖ-Bürgermeister von Wien, Michael Ludwig. Und Zeichen dafür, dass er wirklich zurücktreten wird, gibt's nicht wirklich. Aber dafür gibt's ein anderes Zeichen, nämlich von unserer aktuellen Polizsatire. Die möchte auch etwas dazu sagen.
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4: Liebe Ohren, könnten wir bitte irgendein Gesetz rausbringen, das die Veröffentlichung von privaten Gesprächen verbietet? Also nicht, weil sie nicht verurteilenswert wären, sondern weil sie abstoßend sind. Was wir bitte schon alles mitbekommen haben müssen, oder? Ständig Männer, die sich selbst erniedrigen. Liebesgeständnisse an Kanzler, betrunkene Prallereien auf Ibiza, schamlose Postenzuschiebungen, Männer, die Absagen von Frauen nicht akzeptieren und stattdessen Bilder ihrer Genitalien schicken. Bitte, ich kann nicht mehr. Ja, und jetzt gibt's schon wieder einen Typen mit viel Macht in Österreich, der grausliche Sachen gesagt hat. Wenn ihr jetzt sagt, ja, was hast du denn bitte erwartet vom Wirtschaftskammerpräsidenten? Ich wollte mich halt in der Disney-Film-Illusion einkuscheln. Mir vorstellen, dass unser Wirtschaftskammerpräsident ein fescher Kerl mit Verantwortungsgefühl ist. Ein Dude, der einfach normal über Frauen redet, nicht mit seiner Macht herumprotzt und respektvoll über Politik und seine eigene Partei spricht. Ja, stattdessen wissen wir jetzt, dass der Chef der öffentlich-rechtlichen Interessensvertretung Wirtschaftskammer die Leute verarscht, deren Interessen er vertreten sollte. Es ist oft desillusionierend, wie viele Menschen ungusteln sind. Ungusteln, die dann in dem Fall als Gegenargument sagen, ja, ich rede respektlos, aber die Aufnahme dieser Respektlosigkeit war bitte nicht legal, zurücktreten tue ich fix nicht. Naja, ich würde sagen, Walter Ruck, ein Stück. Und zwar weg von deinem Posten, okay?
5: Ah, jetzt geht es mir besser.
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1: Es ist 9.30 Uhr, halb 10 und hier ist Christina Kreunz mit den FM4 News. Schönen guten Morgen.
2: Guten Morgen. Ziemlich genau 2 Euro sind zuletzt für einen Liter Diesel fällig geworden. Ein Liter Superbenzin war meist um etwa 1,85 Euro zu haben. Deutlich mehr als in den vergangenen Wochen, aber noch deutlich unter den Höchstwerten im Frühjahr. Mit den Preiserhöhungen kommt auch die Debatte um eine Spritpreisbremse zurück. Felix Nowak berichtet.
3: Nur 0,8 Cent pro Liter macht die Spritpreisbremse der Bundesregierung derzeit aus. Damit gibt der Bund leichte Steuermehreinnahmen wieder zurück. Der ursprüngliche zweite Teil der Maßnahme war deutlich umstrittener, die sogenannte Margenbegrenzung. Dieser Eingriff in die Gewinne großer Treibstoffkonzerne ist längst ausgelaufen. ÖGB-Volkswirtin Angela Pfister fordert eine Rückkehr.
4: Die Spritpreisbremse im Frühjahr hat gut geholfen.
3: Ein klares öffentliches Bekenntnis dazu kommt bislang von keiner der drei Regierungsparteien. Erste Verhandlungen soll es aber geben. Bisher hat die Margenbegrenzung vor allem die SPÖ forciert. ÖVP und Neos waren hingegen skeptisch bis ablehnend. Das dürfte auch jetzt wieder so sein.
2: Ungeachtet der Kritik aus den eigenen Reihen scheint der Wiener Wirtschaftskammerpräsident Walter Ruck von der ÖVP im Amt bleiben zu wollen. Ruck steht wegen abfälliger Aussagen über Frauen, Wirtschaftsminister Hartmannsdorfer und Industrielle sowie Vorwürfe des Postenschachers unter Druck. Das US-Militär hat erneut Ziele im Iran angegriffen. Attackiert wurden unter anderem militärische Einsatzzentralen, Drohnenlager und Flugzeughangars. Erstmals seit Beginn der jüngsten Eskalation ist auch wieder die Flugabwehr in der Hauptstadt Teheran aktiviert worden. Als erstes Land in der EU führt Frankreich ein Social-Media-Verbot für Kinder und Jugendliche unter 15 Jahren ein. Das Parlament in Paris hat das entsprechende Gesetz mit großer Mehrheit beschlossen. Es soll bereits nach den Sommerferien greifen. Offen ist noch, wie das Verbot in der Praxis umgesetzt werden soll. Das Wetter, das wird heute zeitweise sonnig, stellenweise können Regenschauer dabei sein. Im Osten windig, die Temperaturen 19 bis 27 Grad.
1: Dankeschön.
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0: 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Sounds like he's disappeared off the face of the earth. 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
1: Ich finde, von Stranger Things zu disappearen, ist es nicht so weit. Anyway, letzte Woche ist eine zweite Platte rausgekommen mit dem Titel Fire from the Hip und FM4's Alisa Uschan hat die Platte auf Sommertauglichkeit untersucht.
2: Lässig und locker wie ein Cowboy schießt Finn Wolfhard die Hits und Alben aus der Hüfte. Hat das Debüt vor einem Jahr noch stark nach 90s Indie geklungen, so geht Fire from the Hip in eine folkige, bluesige Richtung.

Fire from the Hip ist ein Album für alle, die gern Referenz-Bingo spielen und eine wahre Freude für Musiknerds und Popkulturfans. Denn da gibt's musikalisch wie textlich so einige Easter Eggs zu entdecken. Zitiert und neu interpretiert werden zum Beispiel Speeches von Nicole Kidman oder auch Kanye West. Ja.

Das Songwriting ist die ganz große Stärke von Finn Wolfhard auf Fire from the Hip. Das klingt stellenweise schon stark und wahrscheinlich auch ganz absichtlich nach Bob Dylan.

0: Abgesehen davon ist Fire from the Hip der perfekte Soundtrack für alle, deren Sommer sich ein bisschen so anfühlt wie eine Indie-Rom-Com. Inklusive der Sommerromanze, die in gebrochenen Herzen endet, damit man dann nostalgisch in ein Lagerfeuer starren kann.
1: The only thing left to say at this point is probably roll credits on that indie rom-com summer movie. Now with Finn Wolfhard's nostalgic love song from his second album, Fire from the Hip, this is Follow.

0: Tamara Flores with Infinito. And with that, we say to infinity and beyond. That was the FM4 Morning Show on this Wednesday morning.
1: Und der Kapitän für die nächste Reise heißt Roli Grazer.
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0: Das klingt wie ein Tarantino-Soundtrack, ist Musik aus Österreich, Sladek mit Here to Stay.
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0: Wer Festivals an sich mag, aber Camping verachtet und lieber daheim oder bei Bekannten schläft und vor allem kein Geld ausgeben will und wem die Donauinsel auch zu weit ist, Tipp für euch. Ab morgen ist wieder Popfest in Wien. Gibt's seit 16 Jahren und bei freiem Eintritt gibt's da Konzerte, DJ-Sets von Bekannten und von neuen Acts, Vorträge und vieles mehr. Dieses Jahr kuratieren Wolfgang Lehmann und Sophie Reuer.
3: Ja, ich glaube, wir freuen uns, oder Wolfgang?
4: Ich freue mich ja, total. Also das endlich... auf die Welt loszulassen, das Line-Up.
3: Ich habe da nicht wirklich nachgedacht, über was die Reaktion sein wird, aber ich hoffe, dass Leute sich mit dem Programm auseinandersetzen, im Sinne von vielleicht, dass sie neue Künstler da entdecken können und ja, vielleicht auch altbewährte Künstler nochmal spannend finden.
0: Mit dabei sind zum Beispiel...
5: Ernest

die Gardens und. Marianne Ment, alle die und viele mehr spielen am Popfest 2026 und alle anderen von FM4 präsentierten Veranstaltungen findest du im Online-Kalender auf fm4.orf.at/Termine und jetzt hier Purple, die spielen auch dort mit Cold Shot Lover.

0: Christine und die Queens mit Doesn't Matter, Voleur de Soleil. Ich habe es mal übersetzt, selber im Kopf und im Internet hast du viel wie Sonnentipp, glaube ich. Wenn nicht, bitte schreibt es mal.
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1: Heute wird in Oberösterreich eine neue Polizeidienststelle eröffnet und normalerweise klingt das nach einer Fadenveranstaltung. Heute wäre ich aber schon gern dabei aus Neugier. Es ist nämlich nicht irgendeine Polizeidienststelle. Die Polizisten ziehen nämlich ins Hitler-Geburtshaus in Braunau. Jahrelang ist diskutiert worden, was man in das alte Haus reintut. Mit der Eigentümerin der Immobilie war nicht gut zu reden. Dann hat sie die Republik enteignet und sich die neue Polizeiheimat einiges kosten lassen. Geschätzt 20 Millionen Euro hat der Umbau gekostet. Eine Fixausstellung zum Thema Faschismus, Rassismus, Hitler, Zweiter Weltkrieg oder so wollte das Innenministerium dann nicht. Dafür kriegen die dort tätigen Polizisten noch eine Spezialschulung. Und falls ihr das überhört habt, wiederhole ich das: 20 Millionen Euro für einen Umbau.
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0: Sophie Reuer mit Sesquicentennial. Hast so viel wie 150, also Millennium ist ja Jahrtausend zum Beispiel. Ne? Und ein Sesquicentennial ist ein 150-Jahrigstel.
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0: Österreich ist Vereinseuropameister. Nirgends tun sich so viele Vereine zusammen und unternehmen was miteinander. Sport, Kultur, Charity, Bildung und so weiter. In jedem Bundesland und in so gut wie jeder Gemeinde. Zum Beispiel auch in Vöcklabruck oder Vöcklabruklin, wie man eigentlich sagen sollte. Weil in Vöcklabruklin, das fällt mir schwer, in Vöcklabruklin gibt es nämlich den Streetdance-Verein Cage Rock. Und Albert Fackersch war dort.
2: Der Beat fährt. Die Attitude setzt Maßstäbe. Die Temperaturen auch. Und trotz diesen zukunftsträchtigen Verhältnissen haben sich an diesem Sommertag tanzbegeisterte Schülerinnen aus allen Ecken des nördlichen oberösterreichischen Salzkammergut-Siedlungsbandes im Studio des Vereins Cage Rock in der Vöcklabrucker Innenstadt eingefunden. Die Ventilatoren bleiben aber an, das sieht auch der Radioreporter bereitwillig ein. Aber auch durch das Rauschen der Rotorblätter hindurch wird schnell erkennbar, dass die anwesenden Teilnehmerinnen und Kursleiterin Kaya, 15, eine eingeschworene Gruppe mit ihrem eigenen, vertrauten Sprachstil sind. Auf dem Programm stehen Choreografieproben für das große Jahresshowcase im Oktober mit einer Mischung aus Hip-Hop- und Showtanz-Elementen. Teil des Repertoires ist, wie Cage Rock Obfrau Katrin Gagel verrät, aber auch
3: Locking, Popping, wir machen House, wir haben auch einige, die Wacking und Voguing unterrichten können.
2: Dass Katrin eines Tages den Knotenpunkt für angehende oberösterreichische B-Girls und B-Boys ins Leben rufen würde, war nicht unbedingt von Anfang an vorgezeichnet.
3: Meine Eltern sind Gemüsebauern, ich komme vom Bauernhof.
2: An den Wänden des Kursvorraums vermitteln weiterführende, stichwortartige Texttafeln ein tieferes Verständnis von allen möglichen künstlerischen und gesellschaftspolitischen Aspekten der Hip-Hop-Bewegung. Von A wie Activism bis W wie Wild-Style-Graffiti. Für alle, die sich fundierter mit der Kultur auseinandersetzen möchten. Wenn das Thermometer an den 40 Grad kratzt, haben aber manchmal, wie Kursteilnehmerin Greta es auf den Punkt bringt, grundlegendere Bedürfnisse einfach Vorrang.
4: Also mir macht das Tanzen auch einfach Spaß und man kommt mal so aus dem Haus raus.

0: wenn der Nachbar Rasen mähen wird und der Rest ist das frisch geschnittene Gras, das ist für mich eindeutig Sommer.
1: Okay. So, Summer.
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0: Marley Clementine, this is nice. Und was ist die erste Regel des Fight Club? Ich weiß, aber ist mir jetzt einmal wurscht. Wir reden trotzdem drüber.
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0: Fight Club, da denken wir meistens an Brad Pitt und andere Männer, die sich gegenseitig in die Goschen hauen. Aber in der Story dahinter geht es um das sogenannte Project Chaos. Nämlich sämtliche Schuldenregister sollen verschwinden. Die Hochhäuser der Finanzbehörden werden gesprengt und die Welt quasi auf Null gesetzt. Fast genau das ist jetzt in Rumänien passiert. Hacker haben die zentrale rumänische Grundbuchdatenbank gelöscht und damit das komplette System lahmgelegt. Die Cyberkriminellen wollten die Datenbank im Darknet verkaufen. Geld dafür haben sie allerdings keines bekommen. Also doch eher Gauner als Rebellen. Jedenfalls seit Anfang der Woche steht deshalb der rumänische Immobilienmarkt still. Niemand kann derzeit offiziell nachweisen, wem welches Grundstück gehört. Mit einem Backup wollen die rumänischen Behörden jetzt die Grundbuchdatenbank irgendwie retten und wiederherstellen. Schauen wir mal, ob das Backup hält und ob sie immer brav ans gemacht haben. Ne? Und jetzt kommt der Song, der spätestens seit Fight Club unsterblich ist und eigentlich immer geht. Die Pixies mit
2: Stop.
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0: Kate Renata und Addison Park mit Twin Flame waren das.
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0: Roger Smith mit Alive.
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0: Falls ihr geglaubt habt, der Fußball hat nach dieser durchaus auch schwierigen WM jetzt mal Pause. Nope, geht schon wieder weiter. Die wichtigsten News: Sturm Graz ist gestern mit einem ziemlich fetten 4:0 gegen Hearts of Midlothian, hasen die Klubs Schottland, in die Champions League Quali gestartet. Und große Hoffnung für Italien. Der italienische Verband suchte einen Trainer, der den vierfachen Weltmeister endlich wieder mal zu einem Turnier bringen soll. Und sie reden derzeit intensiv mit Pep Guardiola. Das wäre sehr schräg und sehr cool. Bitte, Italiener, haut die Millionen rein. Es ist eh schon wurscht und es wird wirklich wieder Zeit, dass er mal mitspielt. Sag sogar ich. Luisa Schweig jetzt mit BHS und Lilian checkt ja wegen Brasilien und so. Ich check's immer noch nicht, Luisa, aber super Song.

0: Slater mit Dance. 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Es ist, was haben wir jetzt? Mittwoch ist es ja, 22. Juli, 11:45 Uhr. Und wer die grottige Fußball-WM Halftime-Show gesehen hat, weiß, Madonna muss wieder irgendwas promoten, sonst hätte sie bei dem Schaß wahrscheinlich nicht mitgemacht. Und dass sie im Sommer aktiv ist, ist jetzt auch nicht überraschend, weil sie hat echt schon viele Sommerhits rausgebracht in den letzten 40 Jahren. Holiday, La Isla Bonita, Hang Up und so weiter. Am Freitag ist ihr neuestes Album rausgekommen, Confessions 2. Und ja, es ist ein echtes Sommeralbum, dem Martin Piper taugt's.
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3: Sommer und Tanzmusik, das passt immer gut, besonders wenn es um Disco geht. Und das Tanzen und die Disco, das waren immer schon die Leib- und Magenthemen von Madonna.

Madonna begeistert nicht nur die Ultras, sondern auch den Rest der Welt, denn auf Confessions 2 singt Madonna eine überzeugende Hymne an die Kraft des Nachtlebens. People think that dance music is superficial, but they've got it all wrong. The dance floor is not just a place. It's a threshold. A ritualistic space where movement replaces language. Der britische Producer Stuart Price hat schon einmal für Madonna gearbeitet, für das Album Confessions on a Dance Floor, das 2005 erschienen ist. Jetzt, 21 Jahre später, bettet der gleiche Stuart Price die Songs von Madonna in ein akustisches Kleid aus 90er Jahre House, ein bisschen Acid und sogar Trip-Hop. Denn Madonna geht zurück, zurück in ihre eigene Vergangenheit. Und die hat in einem Club begonnen namens Danceteria. Wir reden von den 80er Jahren in New York im New Wave Underground. Für den gleichnamigen Song Danceteria rappt Madonna sogar eine Art Gästeliste dieses legendären Clubs.

Confessions 2 enthält auch jede Menge Kollabos, unter anderem mit Sabrina Carpenter, Stromae oder besonders schön ihr Duett mit Tochter Lola Lourdes Leon.

0: Confessions 2 ist eine Reise durch die Nacht, die im Morgengrauen auf der Lower East Side endet. Der Rest ist Disco.
1: Und da hören wir jetzt rein. Madonna mit Love Sensation.

0: Andy Warhols Bohemian Like You. 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
0: Mit Roland Gratzer. Es heißt ja immer, wir müssen aufpassen mit der KI, weil irgendwann wird sie uns angreifen und die Macht übernehmen. Aber jetzt ist was anderes passiert. Jetzt hat eine KI eine andere KI attackiert. Der Riesenkonzern OpenAI hat jetzt zugegeben, dass sein KI-Modell des Unternehmens im Rahmen eines Tests sich selbst Zugang zum Internet verschafft und eine andere KI-Firma angegriffen hat. Im Test ist es darum gegangen, Sicherheitslücken zu finden, und das hat die KI gut geschafft und dann ein bisschen übertrieben. Für viele ist diese Geschichte besorgniserregend. Ich finde es überhaupt nicht schlimm, weil es zeigt nur, dass die KI immer menschlicher wird. Das heißt, in erster Linie geht sie auf sich selbst los. Sollen sich die KIs gegenseitig dreschen, solange sie mich in Ruhe lassen. Tränen jetzt mit Chrom im Wald.

0: Curio, Curio mit Bem Kerer. Und jetzt Werbung.
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Lion Season ist astrologisch gedacht, glaube ich, ab morgen und war der Song auch gerade, also die Band. Der Song war Crave Your Love und das war's auch von mir. Hier geht's weiter mit FM4 Hot und Talia Ahmed und natürlich mit einem Pfirtech-Italo. Heute mal gar nicht so alt eigentlich der Song. Für alle, die gerade nach Italien fahren oder nach Kroatien oder durch Slowenien oder ja, zum Stumbergsee oder zurück, Maneskin mit Ventani oder Ventani, ich weiß nicht einmal, wie man es ausspricht. Wurscht, beim Italienisch sage ich Roland Grazer, mein Name, Pfirtech.

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Noch zweimal schlafen, dann ist Freitag und da kommt das neue Charlie XCX Album Music, Fashion, Film raus. Und jetzt ist die wahrscheinlich letzte Vorab-Single rausgekommen, Camera.

0: Ja, Camera ist eine Auseinandersetzung mit Film, dem Fame-Monster und wie Charlie XCX in Rom und die Kamera jagt, aber wie das alles Charlie XCX auch sehr zusetzt. Dazu gibt es ein schwarz-weiß Musikvideo, wo Charlie XCX selbst Regie geführt hat mit dem französischen Schauspieler Vincent Cassel in der Hauptrolle, der aus dem 1995er Film La Haine, ein Film, den so Filmbros fast auf eine unangenehm intensive Art feiern, und das ist irgendwie auch das ganze Ding, finde ich, mit dieser neuen Charlie XCX-Ära, das stört mich ein bisschen. Es hat so einen krassen Film-, Musik- und Fan Fashion Bro Vibe Energy irgendwie. Obwohl sie ja ihre Karriere mit schwulen und weiblichen Fans und Hyperpop aufgebaut hat, und jetzt in der Sekunde, wo sie irgendwie voll erfolgreich ist, macht sie so eine Kehrtwendung und geht schon fast in so eine elitäre, prätentiöse Art Bro Richtung. Allein schon irgendwie so Marc Jacobs, John Cale und Martin Scorsese auf dem Cover. I don't know, aber Charlie XCX sagt selber eh auch, dass das alles ein bisschen cringe ist.
1: This song in particular is talking about how I'm kind of like obsessed with film and wanting to explore that, which is sort of inherently like a bit cringe.
0: Ja, und wer schon lange Charlie XCX-Fan ist, weiß auch, dass sie eigentlich fast immer, sobald sie was released hat, danach dann gleich sagt, dass es eigentlich cringe war. Aber egal ob cringe oder nicht, hier der brandneue Charlie XCX-Song Camera.

0: Der Yearning Summer Hit 2026, Love Hat mit Marie. Und apropos 2026, da gibt es ja ein bisschen einen 2016er Hype in diesem Jahr. Und ein Highlight aus 2016 war ja Rihannas Album Anti, ihr letztes. Passend zum 2016 Revival arbeitet Rihanna jetzt aber angeblich an einem neuen Album. Diesmal wirklich zwischen Fashion Shows, Fenty Drops und Macarena Tanzen beim WM-Finale hat Robin Rihanna Fenty Zeit und vor allem Lust gefunden, wieder ins Studio zu gehen. Laut Rihanna ist noch nicht ganz fix, in welche Richtung sie musikalisch mit dem neunten Album gehen wird. Sie soll am Anfang Reggae-Sachen aufgenommen haben, dann Dance-Pop und jetzt hört sie viel Queen und das soll das Album beeinflussen. Rihannas A&R, also quasi der musikalisch-inhaltliche Betreuer von Labelseite, hat vor kurzem ein Interview gegeben, wo er drüber spricht, wo sie überall am Album gearbeitet hat.
1: When you're making a Rihanna album, I travel the world. You know, I just came from London, I was in Paris, I did sessions in the Netherlands. I also have friends, they like Coffee and Giorgio and Martin Garrix and those guys, so we did sessions at his studio. You know, I was in Paris with a running around doing a bunch of stuff out there. We're planning to do some stuff in Spain. Obviously, we'd have sessions in, you know, Miami, New York, LA. So it's a global thing.
0: Okay, das klingt tatsächlich so, als würde Rihanna wirklich echt an einem neuen Album arbeiten. Und arge Namen, die da gedroppt wurden, Black Coffee, Giorgio Moroder, Martin Garrix, klingt alles sehr dancing. Aber egal ob Reggae, Rock oder EDM, ich bin für egal was ready. Hauptsache, sie bringt endlich ein neues Album raus.

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Ja, Musikfans haben es gerade extrem gut. Wir hatten vorhin den neuen Charlie XCX Song. Das Album dazu kommt am Freitag. Rihanna arbeitet an einem neuen Album. Und Aka hat jetzt auch ihr erstes Album in 5 Jahren angekündigt. Es wird XXXXX heißen, also 5X. Und soll schon am 31. Juli rauskommen. Es gibt schon auch eine Tracklist und das Cover. Das schaut so HR Giga Alien-mäßig aus. Aber Aka hat noch keine Vorab-Single released. Aber morgen um 21.30 Uhr können wir dann zum ersten Mal was von 5X hören. Da gibt es nämlich einen Livestream auf Akas Twitch- und YouTube-Kanal. Der Stream kommt von 7 Locations in Barcelona, wo Aka Songs vom Album performen wird. Das Ganze heißt Diva Experimental Transmission und Regie führt der deutsche Fotograf und Regisseur Daniel Sannwald, der oft mit Aka arbeitet, aber auch mit Rosalía, Beyoncé oder Travis Scott. Das wird also extrem fett und musikalisch wird sowieso extrem fett. Ich freue mich schon sehr drauf.

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Ja, Chica Anderson Park und Fred Again, Places to Be. Ich habe auch Places to Be, aber wir hören uns morgen wieder um 13 Uhr bei FM4 Hot. Jetzt next up ist Julie McCarthy mit Sounds Like FM4, also unbedingt dranbleiben. Und ja, habt einen großartigen Nachmittag, egal was ihr macht. Ciao, Baba, ich bin Dalia Ahmed.

wo Slaters Texte auf früheren Werken einfach nur provokativ und explizit waren, sind sie jetzt eher ungeschönt ehrlich, chaotisch und sogar verletzlich.

Slater ist auf Worst Girl in America lauter, dreckiger und wilder. Sie verpackt Existenzängste und Selbstzweifel in Tanzmusik, die so hart ballert, dass sie die eigenen Gedankenspiralen für einen Moment übertönt.

0: Worst Girl in America ist ein Album voller Hits für alle, die es gerne ein bisschen kantiger mögen. Oder anders gesagt, Slater ist Musik für alle Brad Summer Fans, die gleichzeitig auch ein bisschen den Sad Girl Summer fühlen wollen.
1: Alright, Alisa, thanks for that. Let's play one of those tracks now and see if you want to add this to your playlist. This is Slater and Beat Up Chanel.

0: I always associate it with, I don't know, road trips or something. You know, you have these songs that you associate with lots of different things. The song that's coming up right now is very much associated with its title, i.e. 36 degrees, being hot, it being summer and all that. Zweiraumwohnung, 36 Grad after this.
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0: 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Now, you don't really think that Todor Ovcharov is going to let the World Cup, that World Cup final, go by without having something to say about it. But what does it have to do with Francis Ford Coppola? Todor?
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2: Showgeschäft, Sport und Politik vermischen sich und ähneln sich immer mehr. Der US-Präsident ist in einem Hubschrauber zum WM-Finale in New Jersey angekommen. Sein Hubschrauber, von anderen Hubschraubern begleitet, flog über das Stadion, damit das Publikum versteht, dass gerade etwas Grandioses passiert. Die Szene erinnert an die berühmte Szene aus Francis Ford Coppolas Apocalypse Now, wo die amerikanische Armee ein vietnamesisches Dorf mit Hubschraubern angreift, unterlegt mit Richard Wagners Walkürenritt. Wenn ihr euch an Apocalypse Now erinnert, dann wisst ihr, dass die Amerikaner das Dorf ohne militärische Notwendigkeit angreifen, sondern nur, um dort surfen zu können. Ich liebe den Geruch von Napalm am Morgen, sagt dann der Kommandant der Hubschraubereinheit. Während ein Kinderchor in der Halbzeitshow des WM-Finales Love, Love, Love sang, flogen US-Raketen in den Iran. Zweifellos ist Trump der Großmeister des politischen Showprogramms. Schließlich ist er vom Reality-TV in die Politik gewechselt. Er konnte jede Episode von The Apprentice beenden mit dem Satz: Du bist gefeuert. Und er ist jetzt so selbstsicher, weil ihn niemand feuern kann. Er ist es so gewohnt, immer und überall die Hauptfigur zu sein, dass er nicht verstehen konnte, dass er zur Seite treten sollte, als er dem Kapitän der spanischen Fußballnationalmannschaft den Pokal überreicht hatte. Er wusste ganz genau, dass Millionen von Fußballfans in religiöser Ekstase auf diesen Moment warten. Sein Lakai, der FIFA-Präsident, musste sich beeilen, um Trump aus dem Bild zu begleiten. Die Spanier hoben den Pokal und freuten sich. In einer unteren Bildecke wurde der amerikanische Präsident hinausgeführt. Das passiert mit jedem, der nicht ins Bild passt. Im Sport, im Showgeschäft und in die Politik.
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1: Verräter bringt mit seinen Songs eine queer-migrantische Perspektive in die Wiener Liedszene. Ihr seid alle. So heißt das Debütalbum von Verräter. Es geht zum Beispiel um persönliche Erfahrungen mit Stereotypen-Anfeindungen, wie hier im Song Gürtel.
2: Und dann nehmen sie an fest, wenn man kein Doppelgesicht hat. 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
1: Verräter und seine Band Die Warmen Semmeln werden am Freitag im TU Prechtl-Saal auftreten.
3: Es geht doch gut, schau wie es geht.
1: Auf der Popfest Open-Air-Bühne am Karlsplatz spielen am ersten Festivaltag am Donnerstag Lusterboden. Lusterboden sind zwei Kindheitsfreunde und sie widmen sich in ihren Songs ihrer schrulligen und auch skurrilen Heimatstadt Wien. In ihren Songs wird geschmust, es wird vom Haarausfall geträumt und Lusterboden fahren Vespa.
3: Vespa.

0: sag's dir.
1: Jetzt aber raus aus Wien.
2: Es war einmal ein ganz verrauchter Proberaum in Bregenz in der Nähe vom Bahnhof. Tobi, Paul und ich hatten damals ein Funk-Projekt und es kam die Idee auf, doch eine Band zu gründen mit deutschsprachiger Musik.
1: Funk, der Groove ist Cordoba 78 geblieben. Aktuell schaut es aus, als ob die fünf Jungs die neuen Stars deutschsprachiger Rockmusik made in Austria werden könnten. Ob diese Theorie stimmt, davon könnt ihr euch am Samstag auf der Seebühne am Popfest überzeugen. Apropos Star, Anna Buchegger ist ein Star. Sie mischt Tradition mit Moderne. Endlich wird am Popfest auch gejodelt.
3: Yeah, thanks very much to Susie Ondershover for that. 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

0: Schönen Tage. 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
1: Sit back, relax, and enjoy.
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2: Also ich glaube, es ist immer richtig wichtig, dass man so checkt, wann die anderen Personen einfach Abstand brauchen. Weil ich glaube, wir können das mittlerweile schon recht gut ablesen, wenn eine Person einfach abgefuckt ist. Was ja auch voll fair ist, dass man ab und zu einfach mal Abstand braucht. Und dass man da dann auch irgendwie die Möglichkeit gibt, dass man den Abstand auch irgendwie, ja, halten kann.
3: Ja, und man muss sich davor, glaube ich, bevor man wegfliegt oder bevor man wegfährt, im Klaren sein, was das für eine Art von Urlaub ist. Weil wenn, weiß ich nicht, eine Person nur am Strand liegen möchte und entspannen will und die restliche Gruppe will aber durchgehend saufen, dann passt das vielleicht nicht so gut zusammen.
2: Oh, ja. Schaust du mich gerade so an, als wäre uns das schon mal passiert?
3: Nein,
2: uns
3: ist das noch nicht passiert.
4: Ich finde, am wichtigsten ist auch vor allem kommunizieren. Also ich finde es einfach voll angenehm, wenn jemand sagen kann, hey, ich habe gerade irgendwie keine Lust zu reden. So, ich bin gerade ein bisschen überstimuliert oder irgendwie sowas. Einfach, dass man sich halt auskennt, weil ich finde es auch manchmal schwierig, wenn man nur irgendwie dann versucht, das abzulesen. Weil man kann auch einfach kurz sagen, wenn man gerade keinen Bock hat. Das finde ich dann schon chillig, wenn man mit Leuten einfach unterwegs ist, die das auch äußern können.
2: Auf jeden Fall.
0: Lovehead, summer. 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
5: Und ich

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So klingt Flat, eines der drei Features mit Bon Iver, mit dem sich Dua Sale kreativ besonders gut versteht. Dua Sales Musik und das Storytelling in den 11 Tracks sind futuristisch. Es ist eine schwebende Welt, die da mit einem neugierigen Ansatz aus R&B, Pop, Elektronik, jazzigen Elementen und Hip-Hop kreiert wurde. Die Überforderung unserer Zeit ist darin immer wieder spürbar. Zum Glück hilft uns Dua Sale beim Durchatmen.

einatmen, ausatmen. Eigentlich ganz einfach, was uns Dua Sale davor gibt. Of Earth and Wires ist ein flirrendes Album, eine Platte, die an schwülen Tagen mit einem eklektischen Genremix für Zerstreuung sorgt und uns knapp 30 Minuten vom Doomscrolling ablenkt.

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2: Tatsächlich, das Nummer 1 Sommerbuch ist nach wie vor Bonjour Tristesse von François Sagan. Da gibt es ja auch ein Lied von uns. Das macht immer Spaß. Das hat auch so ein Sommerthema, auch so wie dann Dark

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1: Morgen ist Popfest, wir stimmen uns hier ein im FM4 Soundpark. Das ist Joshua Pepe, der spielt am Freitagabend am Karlsplatz auf der Seebühne. Wir freuen uns sehr drauf und ich freue mich jetzt sehr, dass ihr mit dabei seid.

0: Salo ist, wie wir jetzt wissen, nicht nur großer Dinosaurier oder auch Taubenfan, er hat auch Katzen ganz gern.
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2: Katzen sind so Materie, da gibt es diesen einen griechischen Typen, ne? Der mit den Katzen, kennst du das mit Apollo? Egal. Ich glaube schon, ja, aber die mögen es halt gerne im Schatten und können halt schlafen den ganzen Sommer, was sie am liebsten machen. Aber ich glaube, ich würde nicht wohin Urlaub machen wollen, wo es keine Katzen gibt. Türkei wollte ich schon ewig, eben weil das ja ganz berüchtigt ist, dass die Katzen dort einfach wie Gott in Frankreich leben können, dürfen, solange bis es nicht mehr geht. Angeblich ist ja geplant, dass die irgendwie ausgerottet werden.
3: Die Katzen wären ja dann der Hauptteil des Urlaubs auch. Vor allem, wenn man mit sehr katzenaffinen Menschen unterwegs ist, die hängen dann nur mehr mit den Katzen ab, füttern die Katzen, müssen bei jeder Katze, die da herumliegt, stehen bleiben, um sie zu streicheln.
2: Absolut.
3: Und das sind aber so 300 Katzen pro Tag, die man so herum sieht oder sowas.
2: Deswegen liebe ich Griechenland. Griechenland ist auch ein Hotspot für Katzen. Also wenn du da mit einem Moped unterwegs bist, ich muss auch alle Kilometer stehen bleiben, weil dort eine Katzengang chillt einfach und die schaue ich mir an und dann merkt man sofort, wer der Anführer, die Anführerin ist. Dann sagt man Hallo und dann geht man weiter. Die wollen ja auch ihre Ruhe, man weiß ja auch nicht. Wie gesagt, die kornen wirklich ab. Die muss man auch ihr Ding machen lassen, aber zum Anschauen finde ich super.
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1: Hey guys, hier ist Kay Hahn. Ihr hört den FM4 Sommer Soundpark und mein aktuelles Lieblingslied ist Dance von Slater. Because the sound of the song sets my personal vibe of this year's summer.

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Wenn ihr hier manchmal zuhört, montags bis donnerstags von 21 bis 22 Uhr im FM4 Sommer Soundpark, dann wisst ihr, dass wir hier einmal am Tag versuchen, eine Frage zu klären. Wir denken gemeinsam darüber nach, ob die sehr, sehr gute Band Kari Kari nicht nur, aber ausschließlich Sommerhits geschrieben hat. Das heutige Lied in unserer Liste heißt No Proper Life und es beginnt mit der Zeile Times change, but I'm still the same. Das unterstützt unsere Theorie ja vielleicht einigermaßen. Also so, nichts verändert sich hier in unserer Musik, da ist immer Sommer.

Lieder mit Preußen, das war fast für heute euer FM4 Sommer Soundpark. Es wird ab 22 Uhr hier auf FM4 Zeit für die bisschen heavieren Geschütze. Das House of Pain ist ready für euch. Wir hören uns morgen wieder, wenn ihr mögt. Habt noch einen sehr guten Restabend. Ich verabschiede mich mit Hugo Uerdtens. Lisa Schneider sagt für heute Baba.

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1: Mittwochabend, herzlich willkommen zum House of Pain sagen.
2: Christian Fuchs.
1: Paul Kracker. Und hier kommt Mr. Jack White mit seiner neuen Single.
2: God and the Broken Ribs.

0: Let's do it all over again. God and the Broken Ribs, die neue Single aus dem neuen Album von Jack White. Frozen Charlotte heißt das und es ist am 10. Juli erschienen.
1: Und wir tun es auch wieder gern, nämlich den Dirty Black Summer Mix. Den gibt es ja jeden Sommer, jede Woche. Und diesmal kommt er vom Grater-DJ Andreas Rath, der alles, was so am Psychedelic Rock irgendwie herumfliegt, hier eingesammelt und kondensiert hat.
0: Genau, und es gibt auch noch eine dunkle Ecke von und mit David Pfister, der die Band Celestial Guard aus Wien im Studio hat.
1: Ja, und wir kommen zur neuen Single von Musa Dag, die sich äußerst energiegeladen präsentiert, nennen wir es so, Hollow Rooms.

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0: Corrosion of Conformity, Bad Man.
1: Ja, diese Band hat ja einige Wandel hinter sich. Die war ja mal eine Hardcore-Band, hat Metal gespielt, hat ein bisschen Stoner Rock gespielt und ist jetzt beim Südstaatenrock gelandet. Überraschenderweise Bad Man war das mit 3a geschrieben. Und apropos Rock, eine Band, die es schon sehr lange gibt, nämlich seit den 70er Jahren, ist die Progressive Rock Band Rush aus Kanada. Und die war eigentlich vor dem Ende, weil ihr Schlagzeuger, der alles dominiert hat, einer der wichtigsten Rockschlagzeuger der Geschichte, Neil Peart, der ist vor einigen Jahren gestorben. Und die anderen beiden Gruppenmitglieder haben sich jetzt aber reformiert und wieder eine große Live-Tour begonnen. Und in der ganzen Community war die Debatte, wer wird da Nachfolger oder Nachfolgerin. Und das ist eine Deutsche geworden, eine deutsche YouTube-Schlagzeugerin, die ansonsten an der Pop-Akademie Baden-Württemberg unterrichtet. Annika Nilles.
0: Ja, und die geht quer durchs Internet, oder alle feiern sie.
1: Ja, ja, und alle feiern sie. Sie ist einfach jetzt ein Superstar über Nacht geworden und völlig zu Recht. Und die Rush-Fans sozusagen haben sie alle ganz, ganz innig umarmt. Annika Nilles hier live zu hören, Rush mit dem größten Hit Tom Sawyer.

0: Interpol, die neue Single, Iron City, marschiert da vor sich hin und gleich marschiert bei uns im Studio rein unser Andreas Rath, unser im Sinn von, er macht unseren Dirty Black Summer Mix, Psychedelic Rules.
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0: Sommer ist und das heißt natürlich auch immer Dirty Black Summer Mix und der wird immer von einem Gaststar sozusagen erstellt und jetzt ist er da, unser heutiger Gaststar.
2: Ja, unser heutiger Gast ist ein Grazer DJ, nämlich Andreas Rath, hallo.
3: Ja, hallo, grüß euch.
0: Hallo Andreas.
2: Du bist in Graz nicht nur DJ, du bist auch ein bisschen stadtbekannt als, ich würde jetzt mal sagen, Musikkenner, Musikarchäologe. Du hast ein unglaubliches Wissen und eine sehr große Vinylplattensammlung, mit der du auch oft auflegst. Bevor wir im Detail darüber sprechen, in welchen Lokalen kann man dich hören oder wo konnte man dich schon erleben?
3: Boah, also ich habe schon einmal im Elevate aufgelegt. Ich bin mehr oder weniger Resident DJ in der Kombüse.
2: Die Kombüse ist für die Nicht-GrazerInnen ein sehr spezielles Lokal mitten im Stadtpark, wo es sehr spät wird meistens. Du legst dann oft auf bis 4 in der Früh oder so,
3: das
2: oder?
3: Das geht meistens bis 7 in der Früh.
2: Bis 7 Uhr früh, okay.
3: Wenn's passt.
2: Okay. Ja.
0: Musikalische Sozialisation ist das Stichwort. Erzähle ein wenig, wie du in welches Fahrwasser gelangt bist.
3: Ja, es ist ganz lustig, weil es hat angefangen mit meinem Bruder, der ist 12 Jahre älter als ich. Und
0: Ein Klassiker.
3: Und das war natürlich in den 70ern, habe schon leider ein paar Jahre im Buckel. Und der hat sehr viel Hardrock gehört und Disco.
2: Und, eine klassische 70er-Mischung,
3: ja, Hardrock und Disco. Super. Ja, es
0: war super. I was made for loving you praktisch.
2: Ja. Der Song vereint beides. Ja.
3: Es war sehr faszinierend, weil ich war damals halt noch ungefähr 9, 10 Jahre alt und beide Musikrichtungen haben eine gewisse Energie gehabt. Der Hardrock treibt, Disco ist so funky zum Tanzen und irgendwie dazwischen war dann auch noch ein bisschen elektronisch. Ich kann mich erinnern, mein Bruder hat mir dann das erste Mal Radioaktivität vorgespielt von Kraftwerk und das hat mich genauso geflasht. Also das war wirklich sehr, sehr arges Erlebnis, an das kann ich mich noch immer erinnern, wie das war. Das war wie irgendwie etwas komplett Neues, was Unentdecktes erfahren und das war einfach faszinierend.
0: Wenn wir den Bogen schlagen wollen zum ersten Stück, das du heute präsentierst, das ist noch außerhalb deines Mixes, das ist aber in Wirklichkeit eine Joni Mitchell-Nummer von Nazareth gespielt, wie kommt es denn dazu?
3: Ja, mein Bruder hat eben die Platte gehabt und der hat immer halt eben die Platte rauf und runter gespielt, weil auf der Platte war, glaube ich, der Hit drauf, das Love Hurts.
2: Love Hurts.
3: Und aber mir hat immer das Flights Tonight mehr gefallen, weil einfach der treibende Part mit den Gitarren und dazwischen dann das Break, was klingt, das wäre jetzt eine Suite-Nummer, hat mich immer total fasziniert.
2: Wir geben uns jetzt diesem treibenden Rhythmus hin. Nazareth.
0: This Flight Tonight.

0: Nazareth is Fly Tonight, ein berühmtes Stück, das auch im House of Pain schon sehr lange nicht gelaufen ist.
1: Sehr lange nicht gelaufen, seit den 70er Jahren. Nein, das stimmt nicht, aber spannend, wenn man das so hört, wie viele Musikstile da eigentlich vereint sind und während es gelaufen ist, hast du gemeint, das war schon so ein bisschen der Vorläufer für dich zu Bands wie Black Sabbath.
2: Ja, für mich war das irgendwie so der Übergang zwischen dem Glamrock, Hardrock hin zu härteren Nummern, weg von dem kitschigen Zeug wie M-Sweet oder so und ja, es war sehr spannend.
0: Relativ wenig kitschiges Zeug findet sich bei der nächsten Band, die du als repräsentativ ausgesucht hast, würde ich sagen. Erzähl ein bisschen drüber.
2: Ja, die nächste Nummer ist Surfing Bird von den Ramones. Und es ist insofern interessant, weil ich kann mich auch noch sehr gut daran erinnern, wie wir das damals gehört haben, ein Freund von mir. Sein Bruder, etwas älter natürlich, wieder die gleiche Geschichte. Er hat die Ramones gehabt.
1: Jetzt muss man dazu sagen, du bist ja einer der ersten in der Grazer Punk-Szene gewesen. Es gibt sogar so eine kleine Doku, ich glaube auf YouTube steht die.
2: Ja, die heißt Losgelassen.
1: Losgelassen, Punk in Graz in den ganz frühen 80ern und du bist da in der Doku drin und das heißt, du bist von diesem Hardrock-Sound und vom Disco-Sound tatsächlich zu Punk gekommen dann auch.
2: Ja, also Ramones ist halt eben für mich so eine Schlüsselnummer, also die Surfing Bird, weil wir haben damals die Platte gehört und wir haben es einfach nur lustig gefunden. Wir waren 10 Jahre alt, 11 Jahre und es war nur lustig. Der Sound war lustig, der Gesang selbst. Es war einfach wahnsinnig interessant und schräg, sagen wir mal so.
1: Also
2: wir haben den Begriff Punk ja damals noch gar nicht gekannt. Also. Und wenn man natürlich dann denkt, Surfing Bird ist ja eine Coverversion von den Trashmen. Und die Trashmen selbst haben das ja gecovert aus zwei anderen Nummern, nämlich The Bird is the Word und das Oh Mau Mau von den Rolling Stones und das kann man zum Beispiel auf dem Born Bad Sampler nachhören und das ist wirklich sehr, sehr geschichtsträchtige Nummer.
1: Da spricht der Musikarchäologe.
2: Ja.

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0: britischer Post-Punk aus den 80er Jahren, Alien Sex Fiend und Ignore the Machine. Ja, auch bei dir, Andreas, ist der Schritt dann passiert, glaube ich, von Punk zu Post-Punk, Goth, Industrial und solchen Musikrichtungen, oder?
1: Ja, richtig. Also man kann eigentlich sagen, dass diese Nummer für mich so der Break war. Ich habe sie einmal zufällig beim Hartlauer gefunden. Also Import war halt damals ziemlich schwer in Österreich zu haben. Und Hartlauer hat komischerweise Importumteilung gehabt und da war halt eben diese Platten dabei. Ich habe nur das Cover angeschaut. Ich habe mir gedacht, die schaut sehr schräg aus. Und habe es mit nach Hause genommen und ich habe diese Maxi-Version noch immer zu Hause bei mir. Also, und es war für mich dann wirklich dann der Übergang zu Bands wie Bauhaus, Cure, Christian Death, Throbbing Crystal, Psychic TV und so weiter.
0: In deinem heutigen Mix findet sich aber gar nichts in dieser Richtung, denn du bist mittlerweile auch in Graz oder über Graz hinaus bekannt als totaler Psychedelic-Rock-Spezialist. Was hast du uns da mitgebracht?
1: Ich habe da hauptsächlich jetzt mehr oder weniger moderne Nummern gemacht, die so einen Psychedelic Sound haben. Auf dem Mix selbst sind da noch zwei alte Bands drauf, die sind dann am Schluss. Und für mich ist es halt irrsinnig interessant, weil die Psychedelic-Musik mit dem Sound, mit den Gitarren, mit dem teilweise Meandern, mit dem Wegdriften, mit dem wieder zurückkommen, sehr organisch und sehr faszinierend sind und einen irgendwie auf eine Reise mitnehmen. Und es klingt einfach super. Und für mich, ich habe einfach festgestellt im Laufe der Zeit, dass halt die 60er Jahre musikmäßig so einen starken Einfluss gehabt haben auf alle Bands, die ich nachher kennengelernt habe, dass das für mich irgendwie ein richtiger Teil meiner Musiksammlung geworden ist.
2: Sag nur ganz kurz, die Einzelstücke, die du dann wirklich konkret gewählt hast, was war das Kriterium, dass sie dir gefallen mussten, dass sie für einen bestimmten Zeitabschnitt stehen, für eine Erinnerung, was war das Kriterium?
0: Ein paar Bandnamen kannst du auch erwähnen.
1: Ja, also das Kriterium war hauptsächlich bei mir, ich habe versucht, nicht zu heftig zu werden. Also, und die Nummern...
2: Ist aber keine strenge Auflage im Haus.
1: Ja, nein, aber ich habe versucht, einen Dirty Black Summer Mix zu machen, der so irgendwie wie die Ruhe vor dem Sturm ist oder nach dem Gewitter, dass es etwas ausklingt, aber trotzdem noch irgendwie einen Drive hat nach vorne. Und ich habe dann halt eben, ich fange mit einem Intro an aus dem Film Sie leben vom Carpenter, und das geht dann über in eine Band aus Mexiko, die nennt sie Rider Negro. Und wenn man sich das anhört, das ist eine neue Band, der Sänger klingt wie Jim Morrison. Es ist wirklich faszinierend, wenn man das anhört und man glaubt, es ist jetzt eine moderne Version von den Doors. Und es geht dann weiter mit einer Band aus Graz, die nächste Nummer, das sind die Jigsaw Beggars. Und ich habe die schon zweimal live gesehen, die sind sehr gut. Und ich habe mir gedacht, warum soll ich nicht eben eine gute Band aus Graz präsentieren im Mix?
0: Natürlich, ja.
1: Und dann geht es weiter mit Nummern aus Italien. Die Ecstatic Visions und die Black Rainbows und
0: Lords of Altamont habe ich noch gesehen.
1: Lords of Altamont ist genau
0: dabei. Clearwater Revival.
1: Ja, die Creedence Clearwater Revival ist ja wirklich eine Nummer, die absolut nicht in das Raster reinpasst, wie man sie kennt von CCR. Also kein Bad Moon Rising oder Hey Tonight, sondern das ist ein Monster von einem Track. Und das geht dann in ein Solo über und das Solo hat einen eigenen Drive und wandelt sich dann wieder zurück in die alte Nummer. Und es ist wirklich super zum Anhören. Und am Schluss sind dann die Kundalini Genie, es ist eine englische Band, ich glaube, die haben sie jetzt schon wieder aufgelöst. Die waren vor 3-4 Jahren waren die sehr präsent und die haben, und da wird dann wirklich so eine schöne, ausklingende Nummer gemacht, wo dann im Outro von der Nummer dann der Charles Watts noch was spricht.
0: Also ich glaube, das klingt so nach Räucherstäbchen, oder?
1: Naja.
0: Und Headbanger ein bisschen, aber in Zeitlupe.
2: Ich glaube auch, dass Sie die Kreise schließen von Nazareth zu CCR. Ja. Hören wir mal in den Mix hinein.
0: Vielen Dank fürs Kommen.
2: Danke,
0: und
2: Andreas.
0: Vielen Dank für diesen Mix, der ist ganz speziell. Lehnt euch zurück, lasst die Haare wallen, und hier ist der Dirty Black Summer Mix von Andreas Rath.

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0: Neues von Anthrax, Edge of Perfection heißt für ziemlich epische Single. Und hier im House of Pain gleich David Pfister mit seiner dunklen Ecke und der österreichischen Band Celestial Guard.
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2: Jetzt wird es wieder morbid romantisch in der dunklen Ecke. Wir sehen uns heute die österreichische Band Celestial Guard an. In deren offizieller Beschreibung nennen sie Einflüsse wie Gun Club, Suicide, Jesus and Mary Chain, Doors und Velvet Underground. Und dementsprechend kann man sich schon vorstellen, in welche Richtung das geht. Auch inhaltlich geht es in dem staubigen Todesblues-Rock oft um enttäuschte Hoffnungen und gebrochene Herzen. Das Kernduo der Band besteht aus Joe Albrecht und Ronald Raimund. Live und im Studio werden sie aber von vielen weiteren Leuten unterstützt, wie zum Beispiel vom umtriebigen Wolfgang Schlögl, ehemals von den Sofasurfers, oder zum Beispiel Alexander Lausch von der Band Lausch Bad Ida und vielen mehr. Ihr Debütalbum Ruinous Powers erschien im Herbst 2024 und wir hören uns jetzt mal rein in die Band, die auch bald mal live wieder in Wien spielt.

Wir sind mittendrin im Album Ruinous Powers von der österreichischen Band Celestial Guard. Eine Platte, die Ende 2024 rausgekommen ist. Momentan tut sich wieder einiges bei den traurigen Rockern. Sie spielen live am Donnerstag, 30.07. im Flug in Wien.

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1: Das war die dunkle Ecke von und mit David Pfister. Ja, und für einen Song sind Paul Kraker und Christian Fuchs noch zurück im Studio.
2: Ja, und bei diesem Song, da lässt sich sehr gut eine Brücke schlagen. Der Song stammt von A.A. Williams und die ist auf Tour. Der Song heißt Wolves und auf Tour ist sie mit Chelsea Wolf.
1: Genau, im Dezember, glaube ich, sind beide in Wien. Wir haben jetzt den Termin nicht parat, werden ihn aber nachliefern.
2: Ja, genau. Und das eignet sich hervorragend, das Schlussstück A.A. Williams und Wolves.
1: Bis bald.
2: Ciao.

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3: Ja, der Sommer, wir sind mittendrin und das bedeutet weiterhin die FM4 Game Podcast Sommerserie mit Robert Glashüttner, das bin ich, und Rainer Siegel. Hallo Rainer.
4: Hallo Robert, hallo liebe sommerliche Zuhörerschaft. Ja, in dieser Sommerserie machen wir es bekanntlich ein bisschen anders als während des Jahres, denn wir begeben uns auf eine Zeitreise und wir schauen auf ein Jahr in der Spielegeschichte zurück, nehmen uns jeweils ein großes, tolles oder uns sonst irgendwie wichtiges Spiel aus diesem Jahr heraus und reden darüber. Und diesmal geht es 19 Jahre zurück in die Vergangenheit, ins Jahr 2007.
3: 2007, da sind einige Dinge passiert. Wir haben uns jeder, wie gesagt, ein Spiel rausgepickt. Wollen wir schon sagen, welches es ist? Ja. Dieses Mal habe ich mir ausgesucht Super Mario Galaxy, das dritte 3D-Mario-Spiel, was eben 2007 erschienen ist im November. Und Rainer hat sich ja nicht nur ein Spiel genommen, sondern gleich eine ganze Spielesammlung, nämlich die Orange Box.
4: Ja genau, eigentlich unfair in gewisser Weise, denn da waren ja eigentlich 5 Spiele drinnen. Das sind 2 wirklich sehr große Titel aus dem Jahr 2007. Die sind bei allen Wichtigkeiten Listen irgendwo ganz oben. Nicht aus Zufall, denn beide sind auf recht unterschiedliche Art und Weise sehr wichtig, aber sie entstammen natürlich diesem speziellen, spezifischen Kontext des Jahres 2007. Vielleicht schauen wir ein bisschen zurück, was da alles so passiert ist, falls ihr das nicht mehr ganz so richtig parat habt, was vor 19 Jahren so passiert ist. Vielleicht ein bisschen ein Blick in die Weltgeschichte. Nicolas Sarkozy ist französischer Staatspräsident geworden. Gordon Brown hat Tony Blair als britischer Premierminister abgelöst. Und was uns nach wie vor noch mehr betrifft als diese beiden inzwischen abgedankten Staatsmänner ist. Damals startete die globale Finanzkrise und ob man es glaubt oder nicht, die Auswirkungen sind immer noch spürbar, auch wenn wir schon längst in die nächste Finanzkrise hineinschlittern. Ja, das war's aus der Welt der Kultur und der Politik. Robert, was hat sich denn in der Entertainment-Industrie getan?
3: 2007 war natürlich das Jahr des ersten iPhone, das damals vorgestellt wurde. Heute ist heutzutage eine Rarität, das noch in freier Wildbahn zu sehen. Ich glaube, es funktioniert noch nicht mehr. Hat auch eine Revolution ausgelöst in Sachen Unterhaltungstechnologie. Amazon stellt das erste Kindle vor. Netflix startet den Streamingdienst, weil das war ja früher eigentlich so ein in den USA, glaube ich, konnte man bei Netflix irgendwelche VHS-Kassetten und DVDs konnte man bestellen, genau. YouTube gab es bereits seit November 2006, aber auch quasi mehr oder weniger noch ganz jung am Start. Und Android wird angekündigt.
4: Ja, also man sieht, einige der wirklich großen Namen, die heute noch unser tägliches Leben in gewisser Weise bestimmen, haben damals irgendwie Premieren gefeiert. In der Popkultur sind ebenfalls Namen damals schon aufgepoppt, die heute immer noch irgendwie von Belang sind. Rihanna hat mit Umbrella den ganzen Sommer 2007 dominiert. Amy Winehouse, Back to Black. Ja, und ansonsten, was Popkultur betrifft, das war das Jahr von Harry Potter and the Deathly Hallows, No Country for Old Men und Transformers im Kino. Ja, und Kanye West hat Graduation vs. 50 Cent rausgebracht.
3: In Sachen Games-Kultur, die großen Namen. Halo 3 war das meistverkaufte Spiel des Jahres auf der Xbox 360, die einzig wirklich wahre und tolle Xbox, meiner Meinung nach. Bioshock ist erschienen, auch bald als Klassiker dann zum Klassiker avanciert. Call of Duty 4, Modern Warfare, Crysis, der GPU-Killer des Jahres. Damals ging es noch um Graphic Fidelity und fotorealistische Grafik. 2007 war das noch ein bisschen anders. Und die beiden Spiele, über die wir jetzt sprechen, Rainer, die waren auch natürlich 2007 sehr relevant. Super Mario Galaxy für die originale Wii, die ein Jahr davor erschienen ist, also Ende 2006. Und eben Portal und Half-Life 2 Episode 2 in der Orange Box. Ich würde sagen, Rainer, beginn du, weil ich bin schon neugierig, was und wie du dir jetzt die Dinge aus der Orange Box so rauspickst.
4: Ja, das ist nicht so leicht, weil, wie gesagt, die Orange Box ist nicht ein einzelnes Spiel, sondern das war quasi eine Sammelbox, in der war drinnen. Half-Life 2, 2004 erschienen. Und dann Half-Life Episode 1, 2006 erschienen. Half-Life Episode 2, die zweite Erweiterung, die zweite Fortsetzung im Serienformat, die war eigentlich das neue Spiel, weswegen man im Normalfall die Orange Box sich auch kaufen wollte. Dann gab es ein kleines Spiel, von dem eigentlich gar niemand was erwartete, von dem niemand wusste, was es sein sollte, und das eigentlich im Rückblick betrachtet, ja, das ist wahrscheinlich das Highlight gewesen, der
3: Orange Box. Das Bonusspiel,
4: das war damals wirklich so ein kleines Überraschungs-Guzzi, ein Zusatzding, nämlich Portal, das großartige Portal, wirklich ein Instant-Klassiker. Und dann wahrscheinlich das Spiel, das ich persönlich damals und heute auch am wenigsten gewürdigt habe und am wenigsten gespielt habe, weil es einer der ganz großen Multiplayer-Titel ist, nämlich Team Fortress 2. Das ist vielleicht die folgenreichste Veröffentlichung sogar gewesen in dieser Orange Box, weil es wirklich einen ganzen Rattenschwanz an eben Free-to-Play-Entwicklungen mitgemacht hat, weil es eben ein riesiges Ökosystem rundherum gibt und weil es halt wirklich einer der ersten Vorläufer dieses immer, immer größer werdenden und bis heute eigentlich dominierenden Multiplayer-Phänomens gewesen ist. Ja, wie gesagt, ich habe es damals hauptsächlich mich darauf gefreut, weil eben da endlich die Geschichte von Gordon Freeman und Half-Life 2 weitergegangen ist. Wie war das? Warst du damals Half-Life-Fan auch eigentlich zu der Zeit, als es rausgekommen ist?
3: Ich bin nie so recht in Half-Life reingekommen, muss ich ehrlicherweise sagen. Ich habe das originale Half-Life 2 ein bisschen gespielt, habe es aber wirklich nie durchgespielt. Portal hingegen war ich sofort verliebt. Also das war sofort ein Spiel, wo ich reingekippt bin, wo ich wirklich fasziniert war, was mit dieser First-Person-klassischen Shooter-Mechanik hier möglich war. Ich weiß nicht, du wirst vermutlich eh ein bisschen darüber auch reden, oder wir werden darüber reden, dass das ja eigentlich ein Studentenprojekt ursprünglich war, was ja dann von Valve relativ schnell und vorausschauend quasi aufgekauft wurde.
4: Falls ihr euch jetzt da draußen fragt, wieso, was ist eigentlich die Motivation von Valve gewesen, hier irgendwie so einen Haufen Spiele in eine Kartonbox zu stecken und das als Einzelpaket quasi nochmal zu versuchen, an den Mann zu bringen. Darf ich euch daran erinnern, dass damals 2007 es zwar Steam, die Download-Plattform, die heute alles dominiert im PC-Gaming, schon gegeben hat, aber das Ding war noch nicht so richtig im Mainstream angekommen. Ich habe wirklich damals eine Rezension geschrieben für das deutsche Blog Telepolis zur Orange Box und ich habe nachgesehen, in den Kommentarspalten, die es witzigerweise immer noch nachzulesen gibt, da ging es wirklich hauptsächlich darum, dass wirklich empört darauf hingewiesen wurde, dass hier man ja zum Spielen aber doch Steam braucht und das ist eigentlich eine Enteignung von uns Spielern. Ich glaube, Gendern nicht notwendig unbedingt in dem Zusammenhang. Und dass man doch ja nicht diesem amerikanischen Konzern hier irgendwie etwas abkaufen soll, was man dann gar nicht besitzt. Lizenzierung ist halt kein Besitz, stimmt alles nach wie vor immer noch. Aber es ist im Vergleich zu heute halt wirklich ein unglaublicher Vibe-Shift. Natürlich, es liegen dazwischen 19 Jahre, in denen sich Steam bemüht hat, um einerseits uns das Geld abzuknöpfen und unsere Library wirklich nur mehr virtuell als Lizenz zu besitzen. Andererseits aber auch, was bietet, kann man sagen. Und eben, die Orange Box war ein Versuch beziehungsweise ein Anlauf von Valve, quasi die Konsumenten und Konsumentinnen von Steam als zentrale Games-Plattform, auf der halt diese Spiele ausschließlich lauffähig waren. Man musste Steam installieren, um das zu spielen. Ist heute nichts Besonderes. Damals war es halt irgendwie ein Skandal. Und da war die Orange Box halt ein Türöffner für ganz viele Käufer, die halt vorher eigentlich Steam und dieser Art von Download und Lizenzierung skeptisch gegenübergestanden
3: waren. Das heißt, die Orange Box war eigentlich tatsächlich eine physische Box mit den Datenträgern, aber mit den Steam-Keys. Und sobald du diese Keys eingelöst hast, war eigentlich der Rest mehr oder weniger wertlos, oder?
4: Ja, ich glaube, es gab es tatsächlich auf DVD, das heißt, die ganzen Programme waren eigentlich immer noch da. Das war auch die Zeit, in der es halt natürlich schon überall Breitbandinternet, nicht überall, aber verbreiteter gab, aber da war trotzdem jeder froh. Dann wollte man vielleicht nicht diese 2 GB, die Half-Life 2 dann halt hatte, runterladen müssen, weil das dauert ja vielleicht dann 2, 3, 4 Stunden und frisst mein Datenkontingent, sondern man hat das halt installiert von DVD, hat es dann quasi mit dem Key freigeschalten, aber eben von dem physischen Datenträger installiert und hat dann nur mal die Updates runtergeladen. Es war eine andere Zeit. Und das Interessante ist, das Argument, warum das jetzt zu fünft irgendwie im Geschäft steht und nicht einzeln oder sonst irgendwie anders, war tatsächlich eines, das mit Episode 1, das 2006 erschienen ist. Das war ja quasi der Versuch, Half-Life 2 irgendwie fortzusetzen in kürzeren Häppchen. Das war ein Versuch, auch dagegen anzukämpfen, dass halt zwischen den Veröffentlichungen von großen Spielerfolgen halt oft so viele Jahre vergangen sind. Man wollte halt irgendwie die Fans früher zufriedenstellen, hat sich gedacht, man versucht dieses Serienkonzept aus. Episode 1 hat sich weniger gut verkauft, als man es erwartet hatte bei Valve, aus dem einfachen Grund, weil der Einzelhandel hatte wenig Interesse dran, ein günstiges, das war ja kein Vollpreisspiel, sondern eben eine Mischung
3: DLC aus DLC. Eigentlich,
4: ja, ja. Das gab es damals noch nicht so richtig, DLC, es war halt so ein Add-on, hat man es genannt. Ja. Der Einzelhandel war nicht so begeistert davon, sich $20-Spiele ins Regal zu stellen, weil da waren natürlich die Margen geringer, da konnte man weniger dran verdienen und das hat sich nicht so ganz bewährt quasi. Valve hat sich gedacht, okay, wenn wir hier um den Meter im Regal irgendwie konkurrieren müssen mit großen Titeln und mit Vollpreisspielen halt, dann machen wir halt eine Box, wo wir halt viel reinwerfen und dann ist das halt ein Vollpreisspiel, aber nicht eines, sondern halt eine Box. Das heißt, ein ganz neues Konzept. Eins, das wirklich nur an dieser Übergangsphase zwischen reinem Download und eben physischen Produkten existiert hat. Und es war wirklich ein großartiger Erfolg. Die Orange Box ist wirklich kritisch abgefeiert worden und zwar wegen allen Teilen, eigentlich allem, was drin war. Half-Life 2 ist sowieso ein Klassiker zu dem damaligen Zeitpunkt.
3: Schon gewesen, ja.
4: Schon gewesen, eben Episode 1 dann quasi noch als Draufgabe. Man hat hier wirklich allen, die halt auch noch nicht Half-Life kannten, einen Grund gegeben, das Ding zu kaufen.
3: Aber Half-Life 2 musste man nicht als Base-Game kaufen, oder?
4: Es war dabei. War es dabei. War in der Orange Box. Die Orange Box beinhaltete das gesamte Half-Life 2, sprich also das Spiel, Episode 1 und Episode 2. Und es gab damals ja noch immer die Idee, die kommt uns jetzt im Rückblick ein bisschen komisch oder halt irgendwie ein bisschen tragikomisch vor, dass Half-Life 3 oder halt zumindest Episode 3 ja nicht lange auf sich warten lassen würden. Das heißt, das war ja immer darauf angelegt, dass das halt fortlaufend quasi weiter fortgesetzt werden sollte. Ja, und ich muss euch nicht sagen, wir warten jetzt wirklich schon seit 19 Jahren auf Half-Life 3 und ja, wir werden wahrscheinlich noch ein bisschen länger drauf warten. Aber damals hat das halt irgendwie als Anreiz funktioniert. Und dann gab es da natürlich noch Team Fortress 2 und Portal.
3: Ja, diese Zeit eben 2006, 7, 8, 9, ich kann mich erinnern, das war ja natürlich ein sehr prominentes Beispiel mit der Orange Box und mit Valve. Aber es war eben wirklich, Steam hat sich zu diesen Jahren wirklich durchgesetzt und ist Schritt für Schritt zu einer Plattform geworden, die sie jetzt eben schon viele Jahre ist. Aber es war noch nicht selbstverständlich und es war der klassische Markt der physischen Spiele, war aber noch keine Nische, wie es heute ist, sondern es war noch relativ üblich, dass man Spiele eben als Boxen verkauft auf klassischen Datenträgern. Und das war schon, das hat mich auch ein bisschen genervt, dass man diese Spiele klassisch gekauft hat, beim Fachmarkt quasi, und hat sich diese HD-Box in der Hand gehabt und dann ist irgendwo gestanden, da ist aber eigentlich nur ein Key drin und wenn du den jetzt einlöst, kannst du die Box wegwerfen. Konnte man natürlich auch nicht mehr weiterverkaufen. Das heißt, da war diese Diskrepanz schon da. Das heißt, die Kritik, über die du vorher gesprochen hast, die jetzt natürlich auch ein bisschen nicht banal, aber vielleicht Zeit überholt wirkt, von wegen, naja, das war halt damals, haben wir uns geärgert drüber, aber jetzt ist es alles so, wie es quasi ist und das ist halt so mit den Lizenzen, die man kauft. Aber wenn du Lizenz eben kaufst als physisches Spiel, ist es immer noch komisch.
4: Ja, vor allem viele der Vorbehalte, die halt dagegen vorgebracht wurden damals, die haben ja nach wie vor Gültigkeit. Es ist ja wirklich so, man besitzt das Produkt nicht mehr. Das heißt, man kann es nicht weiterverkaufen. Man kann es nicht so verwenden, wie man halt ein anderes Produkt, das man als ganzes Ding kauft, verwenden. Man kann es nicht verleihen, man kann nicht seinem Freund sagen, da, ich schenke es dir jetzt, ich habe es schon durchgespielt. Das ist natürlich alles im Sinne der Erfinder, weil man wollte ja auch den Secondhand-Markt eindämmen. Und vor allem, was ist, wenn das Internet ausfällt? Das ist heute ist vielleicht noch tragischer, wenn das Internet ausfällt, aber damals war es noch viel realistischer zu sagen, ja, was ist, wenn ich jetzt irgendwo bin und ich habe da kein Internet, kann ich dann das nicht spielen? Und die Antwort darauf lautete, ja. Und wir wissen es noch aus der damaligen Zeit, dieser Xbox-Marketing-Menschen, die halt auf diese Frage gesagt haben, ja, deal with it, du brauchst ein Internet halt. Das ist damals nicht so gut angekommen, kommt heute auch noch nicht so gut an wahrscheinlich, aber ich glaube, was man so im Rückblick sagen kann, was übersehen wurde damals bei dieser Diskussion über die Nachteile dieser ja, schönen neuen Welt der Online-Distribution ist, das, was die Jahre später passiert ist, was sich wirklich als großer Segen für die ganze Spielkultur eigentlich erwiesen hat, aus meiner Sicht zumindest, ist, dass diese Art der Distribution, die halt weggegangen ist von physischem Produkt, man muss halt jetzt nicht einen Datenträger brennen und da ein Handbuch drucken und das in eine Kartonschachtel legen und in einen Lastwagen bringen zu einem Geschäft, wo es einer einräumt und dann kauft es jemand und trägt es nach Hause. Das ist alles teuer und das fällt mit digitaler Distribution weg und das ermöglicht gleichzeitig aber auch ganz winzig kleinen kreativen Menschen aus ihren Schlafzimmern heraus Spiele zu veröffentlichen. Ich spreche von der Indie-Explosion, die halt wirklich auch im Gefolge der Download-Plattformen, die halt damals aufgekommen sind, irgendwie erst möglich geworden ist. Und wenn man so zurückblickt eben auf das Kommentarforum eben von damals, dann denkt man sich, ja okay, eigentlich gut, dass sich die Vorbehalte nicht durchgesetzt haben bis zu einem gewissen Grad, weil dadurch wirklich etwas möglich geworden ist, was halt, das muss man auch dazu sagen, 2007 noch nicht existiert hat. Damals gab es kaum Indie, wenn es es gab, dann war es halt auf einzelnen Webseiten, wo man halt dem Entwickler selbst irgendwie Geld schicken konnte über irgendwelche wackeligen Visa-Kartenabrechnungen oder auch nicht. Es gab natürlich eine größere Freeware-Szene, und das gab es alles. Ja. Flash-Games gab es, aber eben eine Indie-Szene gab es nicht. Und ich glaube, man kann vielleicht ist es jetzt ein bisschen kokett, eben diesem großen Erfolgsprodukt der Orange Box hier irgendwie einen Anteil an dieser Wende in diese Richtung zuzuschreiben. Aber ich glaube, es war für viele schon ein Anlass, sich tatsächlich Steam zu installieren und zu schauen, wie es so ist, auch wenn es halt diese Vorbehalte nach wie vor gab.
3: Wie war für dich, Rainer, die Wiederentdeckung der Orange Box jetzt in der Vorbereitung für diese Sommerserie FM4 Game Podcast 2007? Ein Jahr, zwei Spiele. Das heißt, in deinem Fall sind es ja nicht zwei Spiele, sondern sogar mehr als zwei, obwohl ja meins noch gar nicht dazugerechnet ist. Hast du Port Leader gespielt? Hast du Team Fortress 2 gespielt?
4: Ja, das ist wirklich Team Fortress 2, weil du sagst, das ist halt wirklich so ein bisschen die große Leerstelle in meiner Kenntnis der Orange Box, weil das habe ich zwar damals, als es rausgekommen ist, gespielt, aber recht schnell festgestellt, ja, es ist nicht mein Spiel einfach. Ich bin kein großer Multiplayer-Shooter-Fan, auch wenn es wirklich im Rückblick betrachtet ein großes, großes wegweisendes Modell war für vieles, was später gekommen ist. Nämlich eigentlich war es der erste Hero-Shooter in gewisser Weise. Man hatte diese verschiedenen Klassen oder man hat sie immer noch, es existiert ja immer noch, Team Fortress Community, das ist ein Spiel, das nie wieder weggegangen ist seitdem in gewisser Weise. Das heißt, man sucht sich da halt irgendwie eine Spielerklasse aus und kämpft halt dann irgendwie gegen das andere Team und Capture the Flag und andere Sachen. Was ich interessant finde, eigentlich mehr als das Spiel selbst, ist jetzt die Ikonografie des Ganzen, die halt in dieser Modding und Machinima-Szene eigentlich dann wirklich noch sehr ausgebreitet wurde. Ich glaube, Garry's Mod war da recht dran beteiligt. Das gab es halt schon vorher. Das ist jetzt kein 2007er Orange Box-Phänomen. Aber eben mit den einzelnen Figuren aus Team Fortress 2 gibt es wirklich hunderte, wenn nicht tausende kurze Videos, die halt in Garry's Mod, Machinima etc. sind. Das heißt, das war ein ikonisches Produkt, würde ich mal sagen. Das war wirklich und ist wirklich eins der wichtigsten Computerspiele wahrscheinlich der letzten 20 Jahre in gewisser Weise. Ich habe es trotzdem noch zu wenig gespielt. Ich muss mich hier outen. Aber auch Portal 2 habe ich nicht extra nochmal, auch Portal habe ich nicht nochmal extra installiert, weil das habe ich wirklich, das ist eins der Spiele, die ich am meisten gespielt habe, also am öftesten installiert und gestartet. Ich habe stattdessen mir wirklich Episode 2 nochmal angesehen. Auch Half-Life 2 ist eins der Spiele, die ich eigentlich recht gut kenne noch. Episode 1 ist wahrscheinlich dann das, das ich am wenigsten gespielt habe. Von Episode 2, es war ja damals so, dass es wurde schon gefeiert, das heißt, es hat wirklich Anteil dran gehabt, dass die Orange Box ein Erfolg war, weil gesagt wurde, okay, das ist jetzt ein bisschen so, das ist der Gipfel des First-Person-Erzählens, wie es halt Half-Life vorgemacht hat, nämlich nicht im Sinne des eher archaischen, recht kinetischen First-Person-Shooters, der, wo es halt um Action die ganze Zeit geht, eben Doom, Quake etc., sondern wie es halt Half-Life vorgemacht und halt revolutioniert hat, dieses inszenierte First-Person-Erzählen, wo es halt wirklich darum geht, da wird einem etwas erzählt, es gibt Figuren, die mit einem reden, man sieht kurze Szenen, die sich halt vor seinen Augen abspielen und dann gibt es halt immer wieder die First-Person-Shooter-Passagen, wo halt wirklich das klassische Shooter-Gameplay halt im Zentrum steht, aber eben auch die Innovation, damals eben mit dem Gravitron, also quasi dieser Schwerkraftwaffe, die halt das Gimmick war von Half-Life 2 schon und dann gleichzeitig auch noch diese Inszenierung, die halt irgendwie das Ganze abwechslungsreich macht. Das heißt, es geht nicht nur um Schießen, es geht auch um, manchmal muss man was sammeln, manchmal muss man irgendwelche Mechanismen in Gang bringen. Das klingt jetzt ein bisschen banal, weil das kennt man halt schon und so ist das halt, aber das war damals wirklich die große Leistung von Valve mit Half-Life, Half-Life 2 und eben den Nachfolgern, wirklich den First-Person-Shooter vom reinen Action-Vehikel zu einem erzählenden Genre zu machen. Und nicht, dass das die einzigen waren, die das geschafft haben, aber das war die Meisterklasse. Und bei Episode 2 ist es halt so, dass da wirklich ein bisschen so alle Fäden zusammenlaufen, das hat alles. Das hat Szenen, in denen man hier wirklich gefangen ist und hilflos zusehen muss, wie etwas Schlimmes passiert einer Figur, die einen begleitet hat. Es hat eben Action- und Geschicklichkeitspassagen, es hat wirklich unterschiedliche Waffen, es ist wirklich wunderbar gebalanced und es hat ein wunderbares Pacing. Man kann das alles wirklich besonders würdigen, weil sowohl bei Episode 1 als auch bei 2 schon beim Erscheinen ein Director's Mode dabei war, der quasi, da konnte man das Spiel durchqueren und sich an bestimmten Punkten halt anhören, was die Entwickler dazu zu sagen hatten. Das heißt, man spielt das Spiel dann nicht um des Spielens willen, sondern man schaut es an und lässt sich erzählen, ja, hier haben wir halt Alex irgendwie so hingestellt, damit man quasi den Blick auf das lenkt etc. Das heißt, das waren schon Showcases auch für diese Art zum Erzählen. Das große Manko von Episode 2 ist wirklich das große Manko der gesamten Half-Life-Serie eigentlich insgesamt, nämlich es endet auf einem der spannendsten Cliffhanger der ganzen Games-Geschichte. Es ist wirklich ein emotional dramatischer Moment, in dem das Spiel wirklich einfach sagt, so, das war's. Schaltet wieder ein bei Episode 3. Und wo ist die Episode 3? Wir wissen es bis heute nicht, was weiter passieren wird. Das ist wirklich, das ist ein Wermutstropfen.
3: Genau, Episode 3 beziehungsweise auch Half-Life 3, das niemals gekommen ist. Wir hatten Half-Life Alyx, ein VR-Only-Spiel 2020. Hast du da jemals reingeschaut, weil es gerade so gut storytechnisch passt?
4: Eigentlich nicht. Man hätte es eh sollen, weil wie gesagt, es ist ein bisschen peinlich, eben dauernd irgendwie zu verlangen, dass eben Gordon Freeman wieder zurückkehrt unbedingt. Und natürlich, man ignoriert jetzt, ich habe Half-Life Alyx nicht ignoriert, weil es eine weibliche Hauptfigur hat, sondern weil ich halt kein VR-Set besitze, beziehungsweise mein Interesse nicht so weit gereicht hat, das tatsächlich mir extra deshalb eins zuzulegen. Ich glaube, es ist sehr gut angenommen worden, aber es hat auch VR nicht aus dieser Fan-Nische befreien können, muss man sagen.
3: Die Frage, die ich mir manchmal stelle, du hast jetzt Half-Life 2 sehr gut beschrieben, dass das dramaturgisch schon toll inszeniert ist, noch eine Langsamkeit hat, eine Vielfalt hat, die man damals so noch nicht gesehen hat, Anfang, Mitte der 2000er Jahre. Und dann wurden Shooter, vorher waren sie durch die, jetzt, heute nennt man sie Boomer-Shooter, und später wurde es dann taktischer und die Hero-Shooter etc. mit Team Fortress 2 auch eben quasi als Prototyp dafür. Aber jetzt, wo wir doch, wir haben im Podcast schon einige Male drüber gesprochen, es wieder ein bisschen zurückgeht zu diesen Singleplayer-Erlebnissen, die aber meistens Third Person, also der dritten Perspektive sind. Aber eigentlich wäre vielleicht jetzt auch ein Zeitpunkt gekommen, wo ein Spiel, ein First-Person-Shooter wie Half-Life, diese Art von Pacing und diese Art von Storytelling vielleicht wieder gut in den Zeitgeist passen würde. Vor 5 Jahren wäre ich mir noch nicht sicher gewesen, aber jetzt vielleicht wieder mehr. Was meinst du?
4: Naja, wir sind ja jetzt an einem Zeitpunkt, wo es halt irgendwie das Problem eher ist, dass halt eine Umbruchszeit in dem Sinn hier herrscht, dass das, was längste Zeit jetzt eben priorisiert wurde, nämlich der große Multiplayer-Hype aus First-Person-Spielen, wo es halt wirklich einfach immer nur darum gegangen ist, ich baue hier eine Plattform, ich baue hier am besten einen Live-Service-Riesen, in dem ich halt die Bedürfnisse des First-Person-Shooter-Fan, der Fangemeinde irgendwie so bündle und konzentriere, dass die nie wieder herausgehen wollen, Destiny etc. Der erzählende Singleplayer-Shooter, der ist ein bisschen unter den Tisch gefallen, würde ich mal sagen, zumindest was Hochglanzproduktionen betrifft. Auf den ersten Nachdenken ja so richtig das, was Half-Life gemacht hat, das gibt's heute in dieser Preisklasse, würde ich mal sagen, also von so großen Studios kaum mehr. Ich glaube, das rentiert sich einfach nicht mehr wirklich für ein Publikum, das zu machen, beziehungsweise wenn es dann in Einzelfällen doch wieder kommt, dann freuen wir uns drüber, dass es das gibt, dann verkauft sich das auch vielleicht gut. Ja, oho, ein Singleplayer-Spiel, das wirklich viele Kunden findet. Wie kann das sein? Aber dann ist wahrscheinlich die Verlockung gerade bei den großen Firmen größer, hier tatsächlich zu sagen, ja, okay, aber wenn das mein Live-Service-Game wäre, dann hätte ich da tausendfache verdienen können mit demselben Aufwand. Ja, wir werden sehen. Ich würde es gern wieder haben. Also mir hat das recht gut gefallen, weil es eben, da geht es eben nicht nur um die Action, sondern da geht es eben wirklich um den Willen, auch hier vielleicht die erzählenden Möglichkeiten des Spielens rauszulocken. Man darf aber nicht vergessen, dass was daraus auch hervorgegangen ist, ist ja quasi dann eben das Erzählen im First-Person-Spiel vollständig ohne Schießen, ohne ja, Action, ohne Gameplay. Der Walking Simulator, wie er halt seit 2012 irgendwie von Dan Pinchback etc., die Esther Gone Home und so irgendwie populär gemacht worden ist, der wäre ohne Half-Life 2 auch nicht denkbar, weil Half-Life 2 halt eins der Spiele war, die halt erklärt haben zum ersten, oder Half-Life natürlich das erste eigentlich, das zweite ist halt dann die Apotheose des Ganzen, wo es halt wirklich darum geht, ich habe hier ein First-Person-Spiel, das mir etwas erzählt, wo es halt nicht nur darum geht, hier was zu machen, sondern auch einfach was zu auf mich wirken zu lassen vielleicht, und das ist die große Leistung des Ganzen. Ja, und dann hat natürlich eben, auf das kommen wir jetzt zu sprechen, würde ich mal sagen, Portal, all das, was ich gerade gesagt habe, nochmal auf ein vollständig anderes Niveau gehoben, denn das ist ein First-Person-Spiel, das ist ein Geschicklichkeitsspiel, ein Physik-Puzzle und gleichzeitig ein Horrorspiel, das auch was erzählen will, also unfassbar, dass das so aus dem Nichts gekommen ist, das hat mich damals wirklich vollständig umgehauen.
3: Genau, das ist gut. Gehen wir wieder zurück von der quasi Gegenwartsanalyse zurück ins Jahr 2007, weil diese drei Shooter ja eigentlich unterschiedlicher nicht sein können, ist übertrieben, aber sie haben doch sehr unterschiedliche Zielgruppen bedient. Einerseits Team Fortress 2 als erster Hero-Shooter, wenn man so möchte. Andererseits Half-Life 2 als dieses klassische, erzählerische, dramaturgische First-Person-Shooter-Game und dann Portal mit dem, was du gerade gesagt hast, diese ganzen Innovationen, die da reingepackt wurden. Weißt du, wie das damals angekommen ist? Weil wenn man so unterschiedliche Zielgruppen hat, kauft dann einfach jede Person, die sich für eines der Spiele in der Orange Box interessiert, die Box. Ist das aufgegangen?
4: Ich glaube schon, weil erstens, es hat sich wirklich gut verkauft. Es war wirklich einer der kritisch großen großen Erfolge des Jahres 2007. Und wie gesagt, Steam hat sich ja durchgesetzt. Ich glaube, dass die Orange Box da wirklich einen entscheidenden Schubs gegeben hat in diese Richtung. Bei Team Fortress 2 ist es ja so, die 2 im Titel, die sagt es ja schon, das ist die Fortsetzung zu einem wirklich der erfolgreichsten Mod-Projekte aus der Half-Life, aus der Source Engine, aus der ersten Source Engine quasi gewesen. Das heißt, da gab es schon eine Community und damals war noch nichts mit Free-to-Play. Das heißt, man hat es entweder gratis gehabt als Mod oder man hat es halt in dem Fall zusammen mit anderen großartigen Spielen kaufen dürfen oder können oder müssen. Und ich glaube, es wurde einem von Valve einfach verdammt leicht gemacht, hier wirklich den Vollpreis zu bezahlen, weil man konnte sich einfach denken, naja, okay, ich habe jetzt wirklich einen der besten First-Person-Shooter der letzten Jahre, vielleicht nochmal, aber trotzdem, ich habe die Episode 1, die ich mir vielleicht gekauft habe oder auch nicht, und zusätzlich auch noch die Episode 2 und ein Spiel, was angeblich ja ganz cool sein soll, Portal, und eben diesen Shooter. Ich glaube, da ist leicht, es ist leicht gefallen, halt die Investition einfach auf sich zu nehmen. Ich habe es mir damals ja auch wirklich als Box noch gekauft und ich weiß nicht, ob es bei mir auch da anders war, mir Steam zu installieren. Damals, man darf nicht vergessen, damals war Steam ja nicht wie heute eine Plattform, auf der es wahnsinnig viele verschiedene Spiele gab. Das war ja quasi die Plattform von Valve, von denen, die halt Half-Life gemacht haben. Das heißt, als eben Half-Life 2 rausgekommen ist und die Orange Box, da gab es vielleicht ein paar Dutzend Spiele auf Steam. Also so viel wie heute in 5 Minuten dazukommen, neue gab es insgesamt auf dieser Plattform runterzuladen. Und das hat sich damals schon sehr wie eine proprietäre zusätzliche Kopierschutzlösung angefühlt. Warum muss ich mir die jetzt irgendwie auf meinen Computer laden? Dass das draus geworden ist, was es jetzt ist, war damals nicht absehbar. Aber ich glaube schon, dass eben die Überlegung war, ein Angebot zu machen, das man nicht ablehnen kann, um halt hier ein bisschen so im Patensprech zu bleiben. Und es hat auch funktioniert.
3: Du hast Portal schon vorher angeteased und ich habe ja vorher schon gesagt, das ist ja eigentlich ein Studentenprojekt gewesen ursprünglich. Es hieß Narbuncular Drop.
4: Narbuncular Drop, ja.
3: Narbuncular Drop. Und dieses unglaublich innovative Spielprinzip dieser 2 Portale. Du schießt quasi mit deiner Portal Gun 2 Portale, ein oranges und ein blaues. Und du gehst beim einen rein und kommst beim anderen raus. Und das geht natürlich im 3D-Raum in alle Richtungen. Also du kannst quasi auch runterfliegen und oben wieder rauskommen. Und da gibt es natürlich dieses legendäre Meme, oder was heißt Meme, es ist dieses Grundkonzept, dass du quasi runterfliegst und quasi immer wieder, immer schneller wirst und immer mehr beschleunigst. Das heißt, auch hier wird mit Physik gespielt, in einer experimentellen, aber gleichzeitig sehr zugänglichen Weise, wie es eigentlich davor in dieser Weise noch nie passiert ist in einem Spiel.
4: Ja genau, Narbuncular Drop war eben ein Studentenprojekt und Valve hat da tatsächlich die Macher mehr oder weniger sich eingesammelt und hat gesagt, okay, mach das jetzt bei uns. Ich glaube, da ist einfach viel experimentiert worden, auch damals bei Valve. Das Interessante daran finde ja das habe ja ich wahrscheinlich wie alle anderen, die das nichtsahnend angefangen haben zu spielen, auf eine wunderbare Art und Weise nämlich erleben dürfen. Man beginnt das Spiel und man denkt sich, ja okay, man ist hier in dieser Testkammer. Wir werden hier ein bisschen spoilern. Ich hoffe, das macht nichts bei einem 19 Jahre alten Spiel. Man findet sich in einer Testkammer wieder und man hört halt so die Stimme aus dem Off von GLaDOS, von dieser AI, die uns hier begleitet. Und am Anfang glaubt man ja, okay, das ist jetzt ein Physik-Puzzler mit diesem coolen Gimmick, wo ich halt von Raum zu Raum Sachen erledige. Und das ist es auch eine Zeit lang. Aber ich finde das wirklich Geniale und was halt wirklich auch dazu beigetragen hat, dass das so ein Klassiker geworden ist, ist, dass sich dann wirklich diese erzählende Ebene zusätzlich einschleicht. Man kommt drauf, okay, die KI, die ist ein bisschen, die hat eine Schraube locker, die gibt mir Anweisungen, die nicht passen, die hat nicht mal einen seltsamen Sinn für Humor, sondern da ist was irgendwie im Argen. Und wie man draufkommt, ganz, ganz langsam während dieses Spiels, dass man eigentlich hier raus will, dass man hier eigentlich ein Versuchskaninchen ist, dass das Ganze eigentlich total verrückt ist, dass die KI hier irgendwie eigentlich auf kurz oder lang uns nach dem Leben trachtet, das ist, finde ich, einer der wahnsinnig großartigen erzählerischen Tricks, die halt Valve hier wirklich so groß gemacht haben, zu Recht, weil damit rechnet man am Anfang halt gar nicht. Und natürlich auch deshalb, weil halt keiner das Spiel vorher gekannt hat. Wie gesagt, das hätte auch jetzt nur ein, ich will jetzt Talos Principle oder ähnliche Spiele nicht schmälern, die halt auch natürlich erzählerisch sind. Aber es hat damals beim Start von Portal einfach keiner, der das Spiel das erste Mal geladen hat, irgendwie annehmen dürfen, dass hier wirklich sich das ganze Ding bis zum Abspannlied von Still Alive von Jonathan Coulton, dass sich das wirklich so steigert und nicht aufhört und immer besser wird. das konnte keiner erwarten. Und das war bei Portal 2 dann schon anders, das hat wieder anders funktioniert. Aber für mich wird deshalb Portal immer auf immer das interessantere Spiel sein, weil es halt so viele interessante Innovationen mit sich gebracht hat.
3: Ja, diese 7 bis 10 Stunden, die man Portal spielt. Es ist ein kurzes Spiel, wo wirklich es null Füller gibt. Das ist einfach eine tolle Reise. Und das große oder eine der großartigen Dinge von Portal für mich auch ist, dass, weil du hast jetzt Talos Principle erwähnt, ja, ein Spiel, das ich nicht mochte aus einem bestimmten Grund, nämlich weil das immer so getrennt ist. Diese Puzzle-Elemente sind getrennt von der Geschichte. Das ist im Portal nicht so. Abgesehen davon, dass ja immer GLaDOS und der Raum auch quasi sich immer so dekonstruiert und du quasi immer hinter die Kulissen blicken kannst und drauf kommst, was geht da eigentlich ab oder erst langsam quasi realisierst, was da eigentlich mit dir passiert als Spielerin, ist das eine. Und das andere ist aber auch, dass die Rätsel ja auch so kinetisch sind. Das heißt, ja, du stehst ja nicht in einem 3D-Raum und denkst nach, wo du jetzt irgendwie diese komischen Spiegel herumschieben musst. Entschuldige, ich muss wieder auf Talos Principle ein bisschen referieren. Sondern das Ganze, du bewegst dich, die Spielewelt bewegt sich und durch diese Portale sind die Rätsel immer auch Geschicklichkeitsrätsel und nicht nur Hirnsport. Und diese Kombination ist wirklich perfekt gelungen.
4: Ja, ich glaube, das Geheimnis des Ganzen ist wirklich die Scientific Method, quasi hier tatsächlich auszuprobieren, einen Versuch zu starten, wie ich das Rätsel lösen könnte. Das passt thematisch auch so toll zusammen mit diesem Testlab, mit diesem Ganzen, was hier passiert. Hier wird einfach getestet. Die ganze Zeit wird hier ein Experiment nach dem anderen gemacht und du bist das Versuchskaninchen und gleichzeitig der das Experiment durchführt. Das Ganze ist halt wirklich ein wunderbares Gesamtpaket, das eigentlich aus heutiger Sicht so, ja, das ist das Kronjuwel in der Orange Box, obwohl es damals keiner irgendwie sich gedacht hat. Man kann die Orange Box ja heute in dem Sinn gar nicht mehr kaufen. Man kann die Spiele einzeln natürlich auf Steam noch runterladen, man kann sie sich installieren, sie werden teilweise auch gratis verschenkt, eben zu gewissen Anlässen. Es zahlt sich nach wie vor wahnsinnig aus, jedes dieser Spiele eigentlich zu spielen. Nochmal mein Vorbehalt, bei Team Fortress 2 weiß ich es nicht genau, aber es ist Portal ein zeitloser Klassiker, den man auch 19 Jahre später noch ohne Einbuße eines Funkens Spaß nochmal spielen kann. Und Half-Life Episode 1 und Episode 2 zusammen nochmal zu spielen, wird wirklich nur dadurch quasi getrübt, dass man weiß, dass die Geschichte halt kein Ende hat. Das ist wirklich leider ein bisschen das traurige Erbe der Orange Box, aber ansonsten ist das wirklich eine Spielesammlung, wie es sie wahrscheinlich in der ganzen Geschichte, zumindest der mir jetzt momentan irgendwie paraten Games-Geschichte, kein zweites Mal gegeben hat.
3: 195.158 Rezensionen gibt es für Portal auf Steam. Das spricht auch schon mal für sich und trotz der über 195.000 Rezensionen immer noch äußerst positiv. Das heißt, das ist wirklich ein absoluter Klassiker. Wenn ihr das Spiel nicht kennt oder noch nicht gespielt habt und euch unsicher seid, bitte holt das nach. Es ist wirklich ein Spiel, was, glaube ich, eigentlich für jede Person, die jetzt ein bisschen Bezug zu, wie man sich in solchen 3D-Spielen bewegt, sollte man haben. Aber wenn man das ein bisschen hat, empfehlenswert. FM4 Game Podcast Sommerserie, 1 Jahr, 2 Spiele. Wir präsentieren euch während der Sommerwochen im FM4 Game Podcast immer 1 Jahr, das wir uns rauspicken. Und aus diesem Jahr nehmen Rainer und ich uns jeweils 1 Spiel, in dem Fall war es die Orange Box, wo mehrere Spiele drinnen waren, raus und sprechen drüber, kontextualisieren diese Spiele neu. Wie waren sie damals? Wie wurden sie damals angenommen? Wie sind sie heute immer noch spielbar? Oder ja, wie haben sie sich entwickelt? Das Spiel, das ich mitgenommen habe heute, ich habe es ja schon erwähnt, ist Super Mario Galaxy.
4: Ein anderer Klassiker,
3: der auch in diesem Jahr eins der großen Namen war, hat sich circa 13 Millionen Mal verkauft, glaube ich, bis heute, damals aber auch sicher, das ist halt eines dieser großen Nintendo-Spiele. Super Mario ist ja eigentlich die Riesenmarke. Skandalöserweise ist ja jetzt für die Switch 2 immer noch kein neues großes Mario announced worden, aber das ist eine andere Geschichte. Wir sind ja im Jahr 2007 und da war Super Mario Galaxy das dritte 3D-Spiel. Davor gab es Super Mario Sunshine für den GameCube 2002 und natürlich Super Mario 64, das 3D-Debüt von Mario für das N64, was ja wegweisend war und bis heute von auch sehr jungen SpeedrunnerInnen gerne gespielt wird. Das heißt, ein sehr lebendiges Spiel, Super Mario 64. Super Mario Galaxy wurde unter der Schirmherrschaft von Yoshiaki Koizumi entwickelt. Das heißt, Shigeru Miyamoto hatte das Zepter auch damals schon ein bisschen weitergereicht. Und interessanterweise ist das ein Spiel, was auch auch aus dem Problem resultiert hat, dass man gesagt hat, ja, diese neuen 3D-Spiele, diese neuen 3D-Jump'n'Runs, das funktioniert, aber ein Problem ist immer, dass du im Raum nicht genau abschätzen kannst, wie weit du springen kannst, wie du genau da aufkommst und so weiter. Du musst mit der Kamera arbeiten und das ist etwas, woran sich die Spiele natürlich erst gewöhnen mussten und bis heute, finde ich, ist es so, wenn das nicht gut gelöst ist, also rein eben, wie bewegst du dich durch diesen 3D-Raum, kommt oft Frust auf. Du musst es wirklich lernen, okay, wie weit kann ich da springen, beziehungsweise wie muss ich die Kamera positionieren, dass ich genug quasi visuelle Informationen habe. Und das wurde in Super Mario Galaxy insofern gelöst, dass du die Kamera eigentlich fast nie steuerst, einerseits, und andererseits, es ist schon im Namen, du bewegst dich in Galaxien und konkret in diesen Galaxien auf allen möglichen Himmelskörpern, auf kleinen und größeren Planeten, auf Asteroiden und auch sehr cool, finde ich, das Ganze wird natürlich dieses Machtvolle, dieses Universum, das ist ja unglaublich groß und nicht fassbar ist für uns kleine Menschen, wird hier natürlich fassbar gemacht, bunt gemacht, zugänglich gemacht. Das heißt, eine Galaxie ist problemlos in, weiß ich nicht, einer Spielstunde durchzuspielen und diese ganzen Planeten sind auch eigentlich ganz klein. Aber, und jetzt komme ich wieder zurück zu dem Punkt, zu dieser Zugänglichkeit, du läufst durch diese Planeten, durch diese eben runden Objekte. Natürlich, du beginnst und läufst von A nach B, so wie wenn du um die Erde laufen würdest, kommst du irgendwie wieder zum Punkt zurück, wo du angefangen hast. Du musst die Kamera fast nicht bewegen und du kannst immer recht gut abschätzen, wo du bist und wo du hinspringen kannst, einerseits. Und andererseits ist es aber kein übliches Jump'n'Run, weil du eben ständig dich vom einen Himmelskörper zum anderen bewegst. Das heißt, einerseits sehr viel Innovation durch diese Himmelskörper, durch die du dich herum bewegst, und andererseits eben der Verzicht auf diese SpielerInnenkamera, die oft eben auch ein bisschen nervig ist.
4: Das ist eine der interessantesten Entwicklungen dieser Zeit damals. Das war eben, da sind wir schon im 2007, sind wir schon ein bisschen nach dieser 3D-Revolution, die halt irgendwie in den 90er Jahren begonnen hat, dass alles 3D sein muss, dass irgendwie der Gedanke vorgeherrscht hat, das ist die Zukunft, 2D ist halt die Vergangenheit, das interessiert keinen mehr, wir müssen halt jetzt nach vorn blicken und alles 3D machen. Das hat sich ja relativiert. New Super Mario Bros. Gab es ja ein paar Jahre später und das war ja dann quasi die glorreiche Rückkehr zum 2D Plattformen in gewisser Weise.
3: War aber ein bisschen danach, genau.
4: War später, ja, ja, genau. Aber ich finde es ja recht bemerkenswert, dass eben damals Nintendo auch wirklich versucht hat, mit dem was anderes zu machen, als jetzt die anderen großen Spielefirmen, die halt irgendwie auch auf 3D gesetzt haben, weil das halt so ist. Ich meine, die Sony PlayStation hat ja quasi davon gelebt, dass das jetzt alles mit Polygonen funktioniert und halt irgendwie 2D die Vergangenheit wäre und 3D die Zukunft. Nintendo sowieso ein Sonderweg die ganze Zeit. Man darf ja nicht vergessen, das ist auf der Wii erschienen. Die Wii war ja sowieso eine ganz spezielle Konsole, also unabhängig von diesem 3D-Fetisch, der sich halt überall durchgesetzt hat. Die Bewegungssteuerung der Wii, die spielt aber bei Super Mario Galaxy kaum eine Rolle, oder?
3: Sie spielt schon eine Rolle. Es ist ja auch ein Spiel, was man zu zweit spielen kann. Das heißt, es gibt eine Person, die Mario steuert, aber man kann quasi als Beiwagerl relativ gut auch mitspielen, indem man so manipulative Gesten macht. Es gibt diese sogenannten Star-Bits im Spiel und die kannst du sammeln, wenn du quasi als Beispielerin mit dieser Sensorleiste kannst du direkt auf den Screen zeigen und dann diese sogenannten Star-Bits einsammeln automatisch und gleichzeitig dann auf irgendwelche Gegner zum Beispiel schießen. Das heißt, das ist dieser sehr nette asynchrone Assistenzmodus, nenne ich es ganz gern. Und das ist mit der Wii damals, hat das wunderbar funktioniert, weil eben diese intuitive Steuerung ja eigentlich das große Verkaufsargument damals war. Und auch diese Zugänglichkeit und dass du sagst, hey, komm mit, du musst jetzt nicht urperfekte Jumps machen können, aber quasi spiel mit mir mit und schau, dass du mir hilfst. Das Spiel wurde jetzt vor circa einem Dreivierteljahr im Oktober 2025 re-released für die Switch, für Switch 1 und für Switch 2. Und da fällt diese Bewegungssteuerung weitgehend weg. Aber man kann immer noch die Switch selbst bewegen und damit ein bisschen steuern. Das heißt, das ist eine Art Hybrid. Auch lustig natürlich, weil die Wii ja eigentlich so eine technische Innovation war, auch sehr spielerisch, eben sehr intuitiv. Und jetzt ist ja Nintendo verhältnismäßig wesentlich konservativer geworden, was das alles betrifft. Nichtsdestotrotz ein gutes Remake, Remaster von dem Original, wie gesagt, vor kurzem für die Switch rausgekommen. Ich habe es jetzt auch wieder auf der Switch gespielt. Es ist ein Klassiker, ein absoluter und wenn ihr euch denkt, wann kommt endlich das nächste Mario, ist es das eines, was sich am besten dazu eignet, es wieder zu spielen, unter anderem wegen diesem Remake.
4: Ja, und es gab ja auch den Film jetzt vor kurzem eben.
3: Den Film gibt's auch, da kommen natürlich auch viele Charaktere vor, die aus Super Mario Galaxy stammen. Übrigens, es wurde damals, eben 2007, eine neue Figur eingeführt und zwar Rosalina, Guardian of the Cosmos. Die sieht genauso aus wie Princess Peach und hat sein anderes Kleid. Zeit an. Gut, kann man auch länger drüber reden, muss man aber auch nicht so ernst nehmen. Und das heißt, das Spiel war schon recht wegweisend, storytechnisch natürlich das Übliche. Bowser kidnappt die Prinzessin und dann kommt eben Rosalina und sagt, hey, ich bin quasi die Herrscherin des Kosmos und wir werden gemeinsam, man spielt auch in so einem großen Observatorium, wo aber die einzelnen Räume erst freigeschalten werden müssen. Und wenn die alle freigeschaltet sind und man viele Sterne gesammelt hat, dann kann man quasi mit diesem großen Star Observatory wieder quasi ins Zentrum des Kosmos fliegen und dort eben Bowser konfrontieren.
4: Ja, das ist eben die klassische große Qualität von Nintendo, diese Spiele halt wirklich zu Gesamterlebnissen auszubauen. Also ich muss ja gestehen, ich bin ja ein PC-Spieler eher, das heißt, an mir ist das alles damals vorübergegangen. Ich besaß eine Wii, habe aber interessanterweise Super Mario Galaxy nie gespielt. Ich weiß gar nicht mehr, warum eigentlich.
3: Aber weil du mit Wii Sports beschäftigt warst.
4: Genau, ich bin kein großer Mario-Fan, ich oute mich ja auch irgendwie, ja, es tut mir sehr leid. Ich war mit Wii Sports beschäftigt, da hast du recht. Und das bringt mich zu dem Punkt, wir haben in der Vorbesprechung kurz überlegt, wir versuchen ja immer in dieser Sommerserie ein Jahr, zwei Spiele ein bisschen herauszuarbeiten, was die Spiele denn gemeinsam haben könnten. Und das ist in dieser Folge eigentlich einerseits gar nicht so leicht, weil wie gesagt, das eine ist eins der großen Konsolenwunder der damaligen Zeit, wirklich eins der größten Spiele für die Wii. Das andere ist halt ja tatsächlich ein Haufen von Spielen für eine ganz andere Plattform. Aber ich glaube, was beide verbindet, ist, jetzt werde ich wieder ein bisschen melancholisch, dass beide in gewisser Weise ihre Versprechungen, die halt irgendwie auch in ihrem Umfeld gelegen sind, nicht so ganz einhalten konnten. Weil ich habe es vorher schon ein bisschen angesprochen, die Bewegungssteuerung der Wii, das ist ja für mich eine andauernde und bleibende Kränkung in gewisser Weise von Seiten von Nintendo. Tatsächlich hier immer wieder wahnsinnig innovative Spielprinzipien, Gadgets, Peripherals etc. irgendwie zu erfinden. Wirklich mit großer Geste und auch wirklich voll perfekt ausproduziert auf den Markt zu bringen, von wirklich vom Balanceboard über eben die Wii Sports bis hin zu Ring Fit Peripherie, die für ein einzelnes Launch-Spiel wirklich wunderbar geeignet ist, und das entfacht immer einen riesigen Hype. Ich erinnere mich damals dran, als die Wii rausgekommen ist, da gab es ja überall Zeitungsartikel drüber, dass in wie vielen Pensionistenheimen der Welt irgendwie jetzt die Senioren und Seniorinnen beginnen würden, ja, zu bowlen oder irgendwie Bogen zu schießen, weil halt diese Konsole quasi die erste wäre, die halt durch das originelle Bewegungskonzept wirklich riesigste neue Spielerschaften und Schichten dazu begeistern würden, das Medium irgendwie zu nutzen. Ist nicht so passiert. Ich finde es halt auch ein bisschen ein trauriges Indiz, ist halt eben, dass du sagst, im Remake ist das alles, was damals irgendwie noch in Super Mario Galaxy schon eingeschrumpft von dieser Bewegungssteuerung war. Das war ja nicht so viel. Dass das sogar stimmt, das im Remake aber jetzt noch unter den Tisch gekehrt wurde und gesagt wurde, ja okay, vergessen wir das.
3: Ja, unter den Tisch kehren ist es ein bisschen streng formuliert. Ich würde aber auch sagen, dass das nicht in dem Fall der Fokus war bei diesem Spiel. Ja. Super Mario Galaxy ist jetzt kein Spiel, was jetzt die ganzen Features der Wii hauptsächlich vorzeigen will. Das waren eben diese Klassiker, wie du gesagt hast, Wii Sports und so weiter. Ja, dass das weggefallen ist, da kann man natürlich sagen, ja, das ist ein bisschen schade. Ich finde es eher generell schade, dass Geräte wie die Switch und die Switch 2 eben immer weniger Innovation bieten per se. Das finde ich fast eher schade, als die Tatsache, okay, ist jetzt dieses eine Ding eingelöst worden von diesem Spiel. Das Spiel an sich, wie gesagt, Super Mario Galaxy ist fantastisch da wie dort. Ich habe jetzt auch noch ein bisschen überlegt, was die Gemeinsamkeiten sein könnten zwischen Spiele aus der Orange Box und Super Mario Galaxy. Mir ist jetzt eingefallen, eigentlich ist es schon, wenn man jetzt Portal hernimmt und Super Mario Galaxy, beide Spiele sind sehr kinetisch und beide Spiele arbeiten viel mit Gravitation und Raum. Mhm. Das ist, glaube ich, schon interessant, weil eigentlich bei Portal, dadurch, dass du ja diese Portale ja schießen kannst, wie du willst und wie vorher schon erwähnt, du kannst ja auch nach unten schießen und nach oben wieder rauskommen und dann fetzt du das so durch Raum und Zeit mehr oder weniger. Das ist in Super Mario Galaxy auch sehr ähnlich und du kannst dich dort auch jetzt nicht nur von Planet zum Asteroid und so weiter hüpfen, sondern es gibt auch so Sterne, wo du dann diese Wirbelattacke machen kannst und die wirbelt dich dann auch wieder irgendwo ganz komplett woanders hin und du weißt gar nicht, wo du ankommst.
4: Ich glaube, das ist wirklich die Gemeinsamkeit, da hast du recht. Das ist die beginnende Blütezeit der Physik-Engines, wo tatsächlich eben es nicht ausreicht, dass das alles halt hier in einer mehr oder weniger dreidimensionalen Polygon-Umgebung ist, sondern wo tatsächlich versucht wurde, eben dieser ganzen Welt auch irgendwie Körper zu geben, eben, dass sie auf Bewegung reagiert, dass sie halt eben eine gewisse Physik-Simulation bei sich hat. Da muss man allerdings sagen, das hat schon Half-Life 2 als erstes vorgemacht. gemacht. Das heißt, da war man gerade mittendrin, dass eben Nintendo darauf auch setzt. Das ist, glaube ich, so ein Ausdruck, eben, dass die Technologie halt das alles ermöglicht hat und dass es das gegeben hat. Ansonsten, ich würde, was die Gemeinsamkeiten betrifft, damit hast du recht, aber ich würde trotzdem, ich möchte die Enttäuschung ein bisschen, die Enttäuschung im Fall der Orange Box eben über die fehlende Fortsetzung irgendwie und meine persönliche Enttäuschung dann vielleicht ein bisschen mit Super Mario Galaxy, dass es ein bisschen wieder hinter diese revolutionären Versprechungen der Wii zurückgegangen ist in gewisser Weise. Weil wenn man 2007 sich angeschaut hätte, wenn man jemanden gefragt hätte, wie halt die Zukunft aussehen würde, dann würde man sagen, ja, bald kommt Episode 3 und irgendwann werden halt auch im letzten Pensionistenzentrum in Hintergrammert Neusiedl die Wiis irgendwie ausgerollt und jeder Mann und jede Frau wird spielen. Ist leider nicht so passiert.
3: Das kann man so sehen, aber bleiben wir doch trotzdem im Positiven, wie zum Beispiel die Tatsache, dass es ja nicht nur für Portal eine Fortsetzung gegeben hat, sondern auch für Super Mario Galaxy und beides ist 2011 erschienen. Das heißt, beide Spiele haben sich gut zumindest einen Teilweg in die Zukunft geboxt. Aber ich gebe dir recht, Super Mario Galaxy ist jetzt ein Spiel, das eigentlich jetzt mit der Hardware per se

0: zu können. Oder, was noch geiler wäre, Nintendo legt die Wii einfach wieder auf und produziert sie wieder und verkauft sie neben der Switch 2 vielleicht zu einem günstigeren Preis. Das würde ich feiern.
1: Robert hat jetzt die Geheimstrategie von Nintendo ausgegraben. Ihr habt es hier zum ersten Mal gehört. Irgendwann in den nächsten Jahren gibt's die Wii 2 von Nintendo wahrscheinlich. Und dann kommt alles zurück. Dann müsst ihr alles nochmal kaufen, nämlich.
0: Ja, genau. Mit Upgrades und ähnlichen Sachen, wie Nintendo das ja heutzutage so gerne macht. Ja, 2007 nicht nur ein Jahr der Innovation in Sachen Game Design, sondern es ist auch in der Games Industrie in der großen viel passiert. Fusionen, Verkäufe, Verlierer. Was ist für dich am stärksten herausstechend?
1: Na, ich glaube, das Interessante an dem Ganzen ist, dass das wirklich das ein Jahr war, in dem sich halt diese Mega-Fusionen, wie sie halt in den letzten Jahren wirklich zu unglaublicher Konzentration in der Games-Branche geführt haben und zu wahnsinnig vielen Layoffs und Entlassungen. Die haben ja damals sich ein bisschen mit einem damals Rekord-Merger irgendwie angekündigt, denn da hat ja Activision und Vivendi Games mit Blizzard gemeinsame Sache gemacht. Im Dezember 2007 haben sie es angekündigt. Das war ein 18,9 Milliarden Dollar Konzern namens Activision Blizzard, der daraus hervorgegangen ist. Gut, das ist im Rückblick betrachtet ein wirklich kleines Sümmchen. Das geben halt irgendwie, keine Ahnung, die OpenAI und andere KI-Riesen heutzutage wahrscheinlich für die Portokasse aus. Damals war das halt irgendwie wirklich ein kleiner Dinosaurierkampf. Da ging es natürlich darum, Electronic Arts ein bisschen Paroli bieten zu können. So betrachtet war das wahrscheinlich vor 19 Jahren schon einer der ersten Schritte in diese Dinosaurierwelt, die halt irgendwie die letzten Jahre immer mehr an ihre Grenzen gestoßen ist, weil, das kommt ja auch dazu, eben mit dem Aufkommen der 3D-Spiele und der immer weiteren Verfeinerung, Spiele sind ja auch immer teurer geworden in der Produktion seitdem und vor allem, es hat auch immer länger gedauert, sie zu produzieren, denn ich habe es vorher schon gesagt, Half-Life 2 2004 erschienen, Episode 1 2006 und Episode 2 2007, das ist den Menschen damals schon lang vorgekommen, zu sagen, ich habe jetzt Episode 1 fertig gespielt, wieso muss ich jetzt ein Jahr warten, wieso muss ich auf Episode 3 überhaupt jetzt noch so lange warten und es ist dann nicht mal was draus geworden und ich glaube, das hat auch damit was zu tun, natürlich mit der steigenden Qualität der Grafik in gewisser Weise, wenn man so will, mit dem dauernden Nacheifern nach immer noch größer, noch besser, mehr Polygone, mehr Hightech, nächste Konsolengeneration, hat sich wirklich bis zum heutigen Zeitpunkt ja das ganze Ding aufgebläht, dass man eben auf diese Produktionszyklen blickt man ja heutzutage mit offenem Mund zurück und sagt, wie kann es sein, dass in so kurzer Zeit so viele Spiele überhaupt auf den Markt geworfen wurden? Ja, es kann sein, weil die halt von einem 100-mal kleineren Team gemacht wurden mit 100-mal kleineren Kosten für ein viel kleineres Publikum. Ja, das ist so ein bisschen, es hat sich damals schon, würde ich sagen, eben gerade in diesem Merger ein bisschen die Gegenwart angekündigt. Unter der wir jetzt doch auch ein bisschen leiden, weil ich glaube, so lange hat damals niemand auf ein Spiel gewartet, wie wir hier auf das neue Skyrim oder GTA 6.
0: So ist es und das war damals so Mitte, Ende der 2000er Jahre auch eine Zeit, der Rainer hat es schon erwähnt, wo ja die Indie-Bewegung ja erst in ihren Anfängen war und das AAA-Spiel immer größer, immer wichtiger geworden ist, diese Merger sind passiert. Wir haben das ja vorher schon berichtet, dieses Höher, Schneller, Weiter, Halo 3, Call of Duty 4, Crysis, also da ging es in eine Richtung, wo man gesagt hat, ja, der Markt wird jetzt so groß und immer größer und immer größer. Das ganze Kleine brauchen wir eigentlich nicht. Deswegen sind eigentlich Spiele wie Super Mario Galaxy, Nintendo macht immer das eigene Ding, oder Portal, von wegen so, ey, das ist eigentlich ein weirdes Spiel, das ist ja eigentlich kein vollwertiges Spiel, sind eher die Ausnahmen damals gewesen. Und es ist, du hast recht, es hat sich zugespitzt in den Jahren danach und erst so um die frühen Mitte 10er Jahre hat es begonnen, eben durch so Dinge wie Walking Simulators, durch so Dinge wie die immer stärker werdende Indie-Szene, durch das Wandern von dem klassischen ich kaufe ein physisches Spiel hin zu Online-Stores wie Steam, wie auch die App-Stores natürlich, wo auch für Indies, für kleine EntwicklerInnen die Möglichkeit da war, dieser Industrie einen eigenen Stempel aufzudrücken, der eben nicht das AAA, die AAA-Idee ist, die ja eigentlich nicht gescheitert ist, aber immer wieder zum Untergang verurteilt ist und dazu gezwungen wird, sich neu zu erfinden.
1: Ja, ganz genau. Also ich glaube, das ist wirklich eine interessante Wasserscheide vielleicht und die zeigt sich eigentlich, finde ich, in der Orange Box recht gut. Das ist halt wirklich der Versuch gewesen, eine Richtung zu forcieren. Ist auch gelungen, hat irgendwie wirklich jede Menge auch positive Nachwirkungen gezeigt. Du hast eben die Indie-Revolution erwähnt. Und gleichzeitig, ich finde, es ist bezeichnend, dass das eben das Jahr ist, in dem diese großen Merger irgendwie auf den Weg gekommen sind, weil da scheiden sich irgendwie die Geister. Eben, du hast erwähnt, die große AAA-Industrie, die halt immer größer, immer langsamer und auch immer behäbiger wird. Gut, Nintendo halt irgendwie als der große Außenseiter in diesem Kampf. Und gleichzeitig wirklich das Portal, das wirklich eigentlich ein kleines Studentenprojekt war und halt hier irgendwie unbekannt war. Eigentlich so etwas, man würde sagen, das wäre eigentlich heute ein Indie-Projekt. Ein Spiel, das von seiner Idee lebt, das hier irgendwie produziert wird mit nur kurzer Spielzeit und zum Phänomen aufsteigt. Team Fortress 2, auch wenn ich es nicht

0: gespielt habe, ein Spiel, das aus der Modding-Szene kommt, das auch für einen anderen Aspekt des PC-Gamings steht, das auch durch Dunder-Plattformen wie Steam irgendwie begünstigt worden sind. Ich glaube, das ist schon ein interessanter Entwicklungspunkt in der Geschichte unseres Mediums gewesen. Und ja, 19 Jahre, eigentlich doch eine verdammt lange Zeit.
1: So ist es. Und ich habe vorher übrigens nicht ganz korrekt gesagt, dass Super Mario Galaxy 2 2011 erschienen ist, wie Portal 2. Stimmt nicht, das ist schon 2010 herausgekommen. Zu Portal gab es ja vor kurzem erst auch ein Fanprojekt aus Österreich, Portal Revolution, von einem 21-Jährigen. Auch sehr cool. Das heißt, es ist eine Spieleserie, die vielleicht nicht kommerziell den Longtail wirklich einlöst, wobei sie immer noch gut verkauft, wahrscheinlich die originalen zwei Spiele, aber eben was vor allem so ein Modding-Phänomen geworden ist in den letzten Jahren. Und bei Super Mario, ja, ihr wisst eh, wie es ist.
0: Nintendo,
1: nee, es ist, man kann sich den Super Mario Galaxy Film anschauen, man kann die alten Spiele spielen, sind großartig. Lieber keine Fan-Websites machen, sonst kommen die Rechtsanwälte von Nintendo. Und was ein neues Mario betrifft, ja, da kann man vielleicht noch länger warten. Das macht aber nichts, denn der Backkatalog ist gut genug und man muss auch die neuen enhanceden Versionen nicht kaufen und 10 Euro mehr zahlen. Spielt das Wii Original, falls ihr es noch zu Hause habt, oder ladet euch das Spiel für die originale Switch runter. Das ist alles möglich. Rainer, Portal 3 war ja zum Beispiel im Gegensatz zu Half-Life 3 nie wirklich, da gab es nie irgendwelche Gerüchte, oder?
0: Ja, ich glaube, das Team, also Valve ist einfach unfähig, irgendein Spiel mit einem 3 im Namen zu machen. Es gibt auch kein Team Fortress 3 etc. Ja, man muss auch mal anerkennen oder beziehungsweise akzeptieren, es muss halt nicht alles immer für ewig fortgesetzt werden. Aber eins sage ich noch, dieser Cliffhanger in Episode 2, dem muss man Valve wirklich übel nehmen, weil ja, wer es gespielt hat, weiß, wovon ich rede. Eigentlich, das schreit eigentlich schon danach, dass irgendwann doch noch Half-Life 3 kommt. Ich warte drauf.
1: Ich finde das schön, dass wir hier in dieser Sommerserie einerseits immer wieder uns freuen, zu bestimmten Jahren, zu bestimmten älteren Spielen zurückzukommen, aber dann doch letztlich froh sind, dass die Dinge in der Gegenwart so sind, wie sie sind.
0: Ich hätte gerne einen Half-Life 3 in der Gegenwart, so ist es nicht.
1: Na gut, okay, der Rainer hat doch ein paar Beschwerden anzubringen. Das ist unsere Sommerserie, ein Jahr, zwei Spiele. Wir picken uns jede Woche jetzt hier im Sommer ein Jahr vor, wir knöpfen uns das vor und präsentieren euch wechselseitig uns und euch ausgewählte Lieblingsspiele von uns. Und welches Jahr nächste Woche kommt, verraten wir traditionell wieder nicht. Danke für euer Interesse und wir hören uns nächste Woche.
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